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0: Sambach meldet 12 Grad, Winsberg liegt bei 12 Grad und in Althornbach gibt's 11 Grad.
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2: Ich bin Tine Klimach. In gut einer Woche soll die CDU-CSU-Bundestagsfraktion nach dem Rücktritt von Jens Spahn einen neuen Vorsitzenden wählen. Aber zu den möglichen Kandidaten gibt es bisher nur Spekulationen. CDU-Chef Merz und CSU-Chef Söder wollen der Fraktion zeitnah einen Vorschlag unterbreiten.
3: Die beiden Verantwortlichen für den Personalvorschlag lassen sich nicht in die Karten schauen. Sie wollen sich erst intern austauschen und dann einen gemeinsamen Vorschlag machen. Auch Innenminister Dobrindt, der als möglicher Kandidat für den Posten gehandelt wird, hält sich bedeckt. Er wolle zu Personalspekulationen keinen Beitrag leisten. Möglicherweise muss nach der Wahl der Unionsfraktionsspitze in der kommenden Woche auch das Kabinett umgebildet werden, denn Spekulationen gibt es nicht nur zu Dobrindt, sondern auch zu weiteren amtierenden Ressortchefs wie etwa Kanzleramtschef Rai und Gesundheitsministerin Wacken. Aus Berlin Ursula Winkler.
2: Für den Einbau einer klimafreundlichen Heizung gibt es wieder staatliche Zuschüsse. Die neue Bundesförderung für effiziente Gebäude sei nun gestartet, sagt die Förderbank KfW. Allerdings gibt es unterm Strich nun weniger Geld vom Staat.
4: Die Bundesregierung will sparen und staffelt nun die Zuschüsse. Wer wenig verdient, der bekommt mehr Unterstützung. Relevant für die Förderung ist auch, ob Minderjährige im Haushalt leben. Der maximale Förderbetrag, der liegt nun bei 28.000 Euro und soll nach und nach weiter sinken. Wer aber schon eine Förderzusage hat oder einen Antrag gestellt hat zu alten, besseren Bedingungen, der muss sich keine Sorgen machen. Claudia Wächter, Nachrichtenredaktion.
2: Frankreich führt als erstes EU-Land ein Social-Media-Verbot für Kinder und Jugendliche unter 15 Jahren ein. Ein entsprechendes Gesetz, das nach den Sommerferien greifen soll, verabschiedete das Parlament in Paris mit großer Mehrheit. Es muss noch im Einzelnen geklärt werden, wie das Verbot in der Praxis tatsächlich umgesetzt und durchgesetzt werden soll. Nach dem Willen von Präsident Macron soll das Verbot schon nach den Sommerferien gelten. Nach dem Tod eines Einwanderers bei einem

0: Polizeieinsatz sind in mehreren Städten Italiens wieder Tausende auf die Straße gegangen. Proteste gab es am Abend unter anderem in Mailand, Neapel und Florenz. Nach ersten Berichten verliefen sie friedlich. Am Abend zuvor war es in Bologna, wo der 42-jährige Marokkaner am Sonntag starb, zu Krawallen gekommen. Wegen des Todesfalls ermittelt inzwischen die Staatsanwaltschaft.
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2: Bei uns zwischen Kaiserslautern, Pirmasens und Zweibrücken startet der Tag noch frisch und klar. Doch danach macht die Sonne ziemlich flott ernst. Am Nachmittag liegen wir meist bei 24 bis 26 Grad. Dazu mischen sich nur ein paar Wolken unter. Perfekt für alles draußen, aber die Jacke für den frühen Morgen würde ich noch nicht ganz wegpacken.
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0: Sambach meldet 12 Grad, Winsberg liegt bei 12 Grad und in Althornbach gibt's 11 Grad.
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0: Bei uns zwischen Kaiserslautern, Pirmasens und Zweibrücken startet der Tag noch frisch und klar. Doch danach macht die Sonne ziemlich flott ernst. Am Nachmittag liegen wir meist bei 24 bis 26 Grad. Dazu mischen sich nur ein paar Wolken unter. Perfekt für alles draußen, aber die Jacke für den frühen Morgen würde ich noch nicht ganz wegpacken.
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1: Krebs. Ihre Kreativität können Sie heute besonders gut nutzen, um innovative Lösungen für anstehende Aufgaben zu finden.
2: Löwe.
1: Falls Sie über Fachwissen in einem bestimmten Bereich verfügen, erwägen Sie, ein Mentor für andere zu sein und Ihre Erfahrungen weiterzugeben.
2: Jungfrau.
1: Heute ist ein guter Tag, um finanzielle Pläne zu überdenken und kluge Investitionen zu tätigen.
2: Waage.
1: Entscheidungen formen Ihr Schicksal. Treffen Sie heute kluge Entscheidungen und seien Sie zuversichtlich, dass Sie den richtigen Weg wählen.
2: Skorpion.
1: Heute ist ein guter Zeitpunkt, um eine berufliche Entscheidung mit Tragweite zu treffen. Wohl überlegt sollte sie aber trotzdem sein.
2: Schütze.
1: Achten Sie in den nächsten Tagen auf Ihre Gesundheit. Nehmen Sie sich Zeit für Bewegung und lassen Sie sich nicht aus der Ruhe bringen.
2: Steinbock.
1: Verzetteln Sie sich heute nicht und reiben Sie sich nicht an anderen auf. Es ist den Stress nicht wert.
2: Wassermann.
1: Bringen Sie Körper und Geist heute in Einklang. Das wird Ihnen zu neuer Energie verhelfen.
2: Fische.
1: Planen Sie Phasen der Stille, um Gedanken und Gefühle zu klären.
2: Widder.
1: Wenn nicht jetzt, wann dann? Erledigen Sie endlich, was Sie schon viel zu lange aufschieben.
2: Stier.
1: Um in stressigen Situationen besser standzuhalten, empfiehlt es sich, vermehrt auf die Gesundheit und das Wohlbefinden zu achten.
2: Zwillinge.
1: Die Sterne sagen, Sie sollten alte Konflikte beiseite legen und Frieden in wichtigeren Beziehungen schaffen.
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0: In Balborn gibt es gerade 12 Grad, Kröppen meldet ebenfalls 12 Grad und Althornbach liegt bei 10 Grad.
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3: Ich bin Thomas Bleskin. Frankreich führt als erstes EU-Land ein Social-Media-Verbot für Kinder und Jugendliche unter 15 Jahren ein. Ein entsprechendes Gesetz, das nach den Sommerferien greifen soll, verabschiedete das Parlament in Paris mit großer Mehrheit.
4: Beschlossen ist damit ein Vorhaben, das Präsident Emmanuel Macron sehr am Herzen liegt. Kinder und Jugendliche sollen besser von negativen Einflüssen sozialer Medien geschützt werden. Aber wie soll die Umsetzung funktionieren? Frankreich will, dass die großen Social-Media-Plattformen für die Alterskontrolle mehrere technische Möglichkeiten anbieten. Kritiker aber bezweifeln, dass Frankreich solche Einschränkungen im Alleingang durchsetzen kann. Die Zuständigkeit dafür liegt nämlich bei der EU. Und Brüssel prüft bereits, wie eine entsprechende Regelung ausgestaltet werden kann und hält von dem französischen Vorpreschen nicht viel. Michael Evers, Paris.
3: Eine große Mehrheit der Menschen in Deutschland hält den Rücktritt von Unionsfraktionschef Jens Spahn für richtig. In einer Befragung des Instituts YouGov gaben nur 8% an, dass der Rücktritt falsch sei. Aber 80% erklärten, den Abgang für richtig zu halten.
5: Beim Thema Leihmutterschaft sind die Menschen allerdings gespalten. 38% sprachen sich in einer Umfrage dafür aus, das Verbot in Deutschland beizubehalten. Und 26% sagten, dass das Verbot gelockert werden sollte. Weitere 15% sind für eine Abschaffung des Verbots. Spahn und sein Mann hatten vergangene Woche bekannt gegeben, dass sie Eltern geworden sind, durch eine Leihmutter in den USA. Damit umgingen sie ein in Deutschland geltendes Verbot, das Spahn mitgetragen hat. Tine Klimach, Berlin.
3: Der Krieg gegen den Iran kostet die USA nach Angaben von Verteidigungsminister Pete Hegseth inzwischen 37,5 Milliarden Dollar. Das sagte Hegseth bei einer Anhörung im US-Senat. Die bisherige Schätzung hatte bei 29 Milliarden Dollar gelegen. Hegseth machte deutlich, dass es sich nicht nur um bereits angefallene Kosten handelt, die Summe umfasse auch erwartete Kosten. Ein interner Test des ChatGPT-Entwicklers OpenAI hat nach Unternehmensangaben die Risiken leistungsfähiger KI für Cyberangriffe deutlich gemacht. Ein neues KI-Modell verschaffte sich demnach eigenständig Zugang zum Internet, drang in Systeme einer fremden Plattform ein und nutzte daher bisher unbekannte Sicherheitslücken und gestohlene Zugangsdaten. OpenAI sprach von einem beispiellosen Cyber-Zwischenfall.
2: Und jetzt noch mehr Informationen aus unserer Region.
6: Mit Lisa Ames. Schönen guten Morgen. Bombendrohung sorgt für Polizeieinsatz in der Kaiserslauterer Innenstadt. Außerdem in den Regionalnachrichten um 20:30. Zweibrücken feiert am Wochenende die 45. Ausgabe des Stadtfestes. Und Stadt Pirmasens bittet Bürgerinnen und Bürger um Hilfe beim Bäumegießen. Ausführliche Nachrichten aus der Region gibt's wieder um 20:30.
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0: Frischer Start in den Tag bei uns. Von Weilerbach bis Kröppen und Althornbach. Erst noch ordentlich kühl mit 10 bis 13 Grad, aber die Sonne zieht schnell an und macht heute angenehm warme 24 bis 25 Grad raus. Dazu bleibt's größtenteils freundlich, nur am Nachmittag schieben sich ein paar Wolken dazwischen. Perfektes Wetter für alles draußen. Einfach morgens noch die leichte Jacke mitnehmen und später entspannt den

0: Sommer genießen.
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3: Blick auf die Straßen sieht aktuell gut aus. Keine großen Probleme, keine großen Staus. Wir wünschen euch eine gute und auch sichere Fahrt.
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3: Keine Blitzer aktuell. Falls ihr was entdeckt von unterwegs aus, einfach an uns schicken. 0631 75 00 4x die 7. Gute Fahrt.
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3: Schönen guten Morgen. Mittwoch ist es und es ist noch ein bisschen frisch bei uns in der Westpfalz. Wird aber im Laufe des Tages nochmal angenehm werden. Heute haben wir erstmal heißen Sound, um in den Tag reinzustarten, im wahrsten Sinne des Wortes. The heat is on. Glenn Frey, jetzt viel Spaß.
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0: In Balborn gibt's gerade 12 Grad, Kroppen meldet ebenfalls 12 Grad und Althornbach liegt bei 10 Grad.
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3: Mit Lisa Ames. Schönen guten Morgen. Gestern Nachmittag hat eine Bombendrohung einen größeren Polizeieinsatz in der Kaiserslauterer Innenstadt ausgelöst. Betroffen war ein Geschäftsgebäude in der Lutrinerstraße. Das Gebäude wurde vorsorglich geräumt und anschließend mit mehreren Sprengstoffspürhunden durchsucht. Dabei fanden die Einsatzkräfte weder Sprengmittel noch andere verdächtige Gegenstände. Die Lutrinerstraße und angrenzende Straßen waren für rund 2,5 Stunden gesperrt. Gegen 5:30 konnte das Gebäude wieder freigegeben werden. Die Polizei ermittelt jetzt, wer hinter der Bombendrohung steckt. Das Zweibrücker Stadtfest geht am kommenden Wochenende in seine 45. Auflage. Von Freitag bis Sonntag verwandelt sich die Innenstadt wieder in eine große Festmeile. Auf 7 Bühnen stehen mehr als 50 Künstler und Bands mit einem abwechslungsreichen Musikprogramm. Die Veranstalter rechnen erneut mit über 100.000 Besucherinnen und Besuchern. Eröffnet wird das Stadtfest am Freitagabend traditionell mit dem Quiz Was ist im Koffer? Ergänzt wird das Programm durch rund 150 Essens- und Getränkestände sowie Angebote für Kinder am Sonntag. Das Stadtfest gilt als eine der größten Veranstaltungen dieser Art in der Westpfalz. Die anhaltende Hitze und Trockenheit setzt den Stadtbäumen in Pirmasens zunehmend zu. Vor allem rund 600 junge Bäume leiden nach Angaben des Gartenamts unter Wassermangel. Die Stadt hat nach eigenen Angaben ihre Kapazitätsgrenzen bei der Bewässerung erreicht. Deshalb werden die Bürgerinnen und Bürger gebeten, Straßenbäume vor ihrer Haustür mitzugießen. Empfohlen werden einmal pro Woche mindestens 50 Liter Wasser pro Baum. Am besten soll in den Abendstunden mit Leitungs- oder gesammeltem Regenwasser gegossen werden. Auffällige oder geschwächte Bäume sollen der Stadt gemeldet werden. Und ein 17-Jähriger steht nach einem mutmaßlichen Messerangriff in Kaiserslautern unter Verdacht. Nach Angaben der Polizei soll er am vergangenen Sonntagabend am Willy-Brandt-Platz einen Gleichaltrigen mit einem Messer verletzt haben. Der Tatverdächtige flüchtete zunächst vom Tatort. Das Opfer wurde mit einer Stichverletzung im Bauch in ein Krankenhaus gebracht. Wie schwer die Verletzung ist, wird noch untersucht. Die Polizei konnte den Tatverdächtigen noch am selben Abend ermitteln. Wie die beiden Jugendlichen zueinander stehen und was zu dem Angriff geführt hat, ist noch unklar. Die Ermittlungen dauern an.
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0: Frischer Start in den Tag bei uns. Von Weilerbach bis Kröppen und Althornbach. Erst noch ordentlich kühl mit 10 bis 13 Grad, aber die Sonne zieht schnell an und macht heute angenehm warme 24 bis 25 Grad raus. Dazu bleibt es größtenteils freundlich, nur am Nachmittag schieben sich ein paar Wolken dazwischen. Perfektes Wetter für alles draußen, einfach morgens noch die leichte Jacke mitnehmen und später entspannt den Sommer genießen.
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4: Derzeitig so ist auf den Straßen. Ihr kommt gut durch. Wir wünschen euch eine angenehme Fahrt.
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4: Blitzer haben wir derzeit keine. Falls ihr unterwegs welche entdeckt, dann einfach an uns schicken, an die 0631 75 00 4x7.
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0: Wunderschönen Mittwoch, schön, dass ihr auch mit dabei seid. Hier ist eure Antenne und wir beantworten wieder eure Fragen in Warum ist das so? Heute die Frage von Max aus Waldfischbach-Burgalben. Der wollte gerne mal wissen, warum wird eigentlich bei der Trauung immer zuerst der Mann gefragt? Die Antwort gibt's jetzt.
1: Ich hab gar nichts verstanden.
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0: Wer schon auf der ein oder anderen Hochzeit war, dem wird aufgefallen sein, dass der Mann immer zuerst nach seinem Ja-Wort gefragt wird. Aber eigentlich muss das gar nicht so sein. Im Vorgespräch, da haben tatsächlich die Brautpaare die Möglichkeit, die Reihenfolge selbst zu bestimmen. Viele denken aber gar nicht dran und wenn es nicht erwähnt wird, dann hat es sich eben bewährt, den Mann zuerst zu fragen. Eine Tradition oder ein Hochzeitsbrauch soll sich dahinter entgegen vieler Vermutungen also nicht verbergen. Also eine lustige Antwort hätte ich aber trotzdem. Der Mann wird meiner Meinung nach zuerst gefragt, damit er weniger Zeit hat, es sich nochmal anders zu überlegen.
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0: In Schneckenhausen gibt's gerade 12 Grad, Bottenbach meldet 12 Grad und in Riedelberg liegen wir bei 11 Grad.
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3: Ich bin Thomas Bleskin. Frankreich führt als erstes EU-Land ein Social-Media-Verbot für Kinder unter 15 Jahren ein. Das Parlament verabschiedete ein entsprechendes Gesetz, das nach den Sommerferien schrittweise greifen soll.
4: Frankreich will Plattformen wie TikTok, Instagram und Snapchat stärker in die Pflicht nehmen und sie dazu bewegen, für die Alterskontrolle Techniken zu nutzen, die es schon gibt, wie zum Beispiel beim Zugriff auf pornografische Inhalte. Fraglich ist aber, ob das klappt. Nationale Alleingänge sieht auch Brüssel kritisch. Den Tech-Konzernen zusätzliche Pflichten aufzuerlegen, das sei Sache der EU, hieß es. Die EU-Kommission lässt selbst gerade von Experten klären, wie Rahmenregelungen für digitale Altersgrenzen aussehen könnten. Katrin Müller, Nachrichtenredaktion.
3: Eine große Mehrheit der Menschen in Deutschland hält den Rücktritt von Unionsfraktionschef Jens Spahn für richtig. In einer Befragung des Instituts YouGov gaben nur 8% an, dass der Rücktritt falsch sei. Spahn und sein Mann hatten vergangene Woche bekannt gegeben, dass sie Eltern geworden sind, mit Hilfe einer Leihmutter in den USA. Damit umgingen die beiden ein in Deutschland geltendes Verbot, das Spahn in der CDU mitgetragen hatte. Der Pariser Louvre öffnet heute wieder seine Galerie d'Apollon, aus der im vergangenen Oktober ein Teil der französischen Kronjuwelen gestohlen worden war. Ausgestellt wird im Raum allerdings nichts mehr.
5: Die bisher in der Galerie gezeigten Sammlungen und kostbaren Objekte sollen in einen fensterlosen Tresorraum verlegt werden, kündigte der Museumsdirektor an. Damit sollen die kunstvollen Wand- und Deckendekorationen in dem Ausstellungssaal wieder stärker zur Geltung kommen. Die Galerie d'Apollon gilt als einer der prächtigsten Räume des Louvre. Von den Schmuckstücken im geschätzten Wert von rund 88 Millionen Euro, die dreiste Einbrecher im Herbst erbeuteten, fehlt unterdessen weiter jede Spur. Allerdings kamen 4 Tatverdächtige, die den Coup ausgeführt haben sollen, in Untersuchungshaft. Michael Evers, Paris.
3: Das Geburtshaus Adolf Hitlers im österreichischen Braunau wird künftig als Polizeizentrum genutzt. Österreich will damit verhindern, dass das Gebäude weiter als Anziehungspunkt für Neonazis dient. Das Haus war 2017 nach einem Rechtsstreit enteignet worden. Eine Expertenkommission hatte sich für eine Umgestaltung mit möglichst geringem Wiedererkennungswert ausgesprochen.
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6: Mit Thorsten Subert. Schönen guten Morgen. Bombendrohung sorgt für Polizeieinsatz in Kaiserslauterer Innenstadt. Außerdem in den Regionalnachrichten um 12:30. Zweibrücken feiert am Wochenende die 45. Ausgabe des Stadtfestes. Und Stadt Pirmasens bittet Bürgerinnen und Bürger um Hilfe beim Bäumegießen. Ausführliche Nachrichten aus der Region gibt's wieder um 12:30.

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1: Ein ziemlich freundlicher Sommertag steht uns in und rund um Kaiserslautern, Pirmasens und Zweibrücken bevor. Erst teils noch neblig und frisch, dann geht's schnell Richtung Sonne und 24 bis 26 Grad. Am Mittag mischen sich höchstens ein paar Wolken dazu, regenfrei bleibt's aber locker. Also, morgens noch die Jacke griffbereit, später eher Sonnenbrille und einen kühlen Platz für zwischendurch.
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3: Blick auf die Straßen sieht aktuell gut aus. Keine großen Probleme, keine großen Staus. Wir wünschen euch eine gute und auch sichere Fahrt.
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3: Keine Blitzer aktuell. Falls ihr was entdeckt von unterwegs aus, einfach an uns schicken. 0631 75 00 4x die 7. Gute Fahrt.
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3: Schönen guten Morgen, die Antenne hier. Ja, die große Frage, fahre ich nochmal schnell über die Grenze, um zu tanken, oder ist es bei mir dann doch jetzt im Land doch günstiger? Gerade zur Sommerferienzeit sind viele von euch unterwegs, natürlich in den unterschiedlichsten Herrenländern. Und da gibt es das sogenannte Spritpreis-Bingo. Ne? Man fragt sich, wie gesagt, fahre ich denn doch nochmal rüber und ist es dann dort irgendwie günstiger? Haben wir für euch mal nachgecheckt, wo es sich lohnt und worauf man besonders achten sollte? Mehr dazu gleich nach zwei Songs.
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0: Die Sommerferien laufen und viele von euch sind mit dem Auto unterwegs oder planen noch eine Reise. Da lohnt sich vor dem Tanken vielleicht so ein kurzer Blick auf die Preise, denn je nachdem, wo ihr unterwegs seid, könnt ihr entweder ordentlich sparen oder sogar deutlich mehr bezahlen. Ja, gibt's auch, kann man fast nicht glauben. Welche Länder besonders teuer oder günstig sind und worauf ihr achten solltet, hat Kollegin Lisa zusammengefasst.
1: Wer mit dem Auto durch Europa reist, merkt schnell, tanken ist nicht überall gleich teuer. Besonders tief in die Tasche greifen müsst ihr aktuell zum Beispiel in Dänemark, den Niederlanden, Finnland oder der Schweiz. Auch Deutschland gehört sowohl bei Diesel als auch bei Super zu den teuersten Ländern Europas. Deutlich günstiger wird's dagegen in vielen ost- und südeuropäischen Ländern. Spitzenreiter ist Malta. Aber auch in Bulgarien, Spanien, Tschechien, Zypern, Polen oder Kroatien zahlt ihr teilweise 40 bis 80 Cent weniger pro Liter als hierzulande. Die Preisunterschiede haben verschiedene Gründe, etwa Steuern, den Ölpreis oder den Wettbewerb zwischen den Tankstellen. Deshalb kann sich ein Tankstopp im Ausland durchaus lohnen, wenn ihr sowieso dort unterwegs seid. Extra einen großen Umweg zu fahren rechnet sich allerdings meist nicht. Und auch in Deutschland könnt ihr beim Tanken noch sparen. Nach Angaben des ADAC sind die Preise häufig kurz vor 12 Uhr mittags besonders niedrig. Außerdem lohnt sich ein Blick in eine Spritpreis-App. Wer mit einem Benziner unterwegs ist, der Super E10 tanken darf, kann zusätzlich ein paar Cent pro Liter sparen. Regional gibt's ebenfalls Unterschiede. Besonders günstig war Super E10 zuletzt im Saarland, in Berlin und Bremen. Bei Diesel lagen Berlin, Bremen, Bayern und Niedersachsen vorn. Und noch ein Tipp: Meidet möglichst die Autobahntankstellen. Dort kostet der Liter Kraftstoff im Schnitt rund 33 Cent mehr als an Tankstellen in der Nähe der Ausfahrt.
0: Habt ihr beim Tanken im Urlaub schon mal so richtig gespart oder euch besonders über hohe Preise geärgert? Und achtet ihr gezielt auf den günstigsten Tankzeitpunkt oder ist euch das irgendwie egal? Erzählt uns von euren Erfahrungen über die 0631 75 00 4x7. Vielleicht können wir ja gemeinsam ganz viele Tipps sammeln.
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0: In Schneckenhausen gibt's gerade 12 Grad, Bottenbach meldet 12 Grad und in Riedelberg liegen wir bei 11 Grad.
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3: Mit Thorsten Subert, schönen guten Morgen. Gestern Nachmittag hat eine Bombendrohung einen größeren Polizeieinsatz in der Kaiserslauterer Innenstadt ausgelöst. Betroffen war ein Geschäftsgebäude in der Lutrinastraße. Das Gebäude wurde vorsorglich geräumt und anschließend mit mehreren Sprengstoffspürhunden durchsucht. Dabei fanden die Einsatzkräfte weder Sprengmittel noch andere verdächtige Gegenstände. Die Lutrinastraße und angrenzende Straßen waren für rund 2,5 Stunden gesperrt. Gegen 16:30 konnte das Gebäude wieder freigegeben werden. Die Polizei ermittelt jetzt, wer hinter der Bombendrohung steckt. Das Zweibrücker Stadtfest geht am kommenden Wochenende in seine 45. Auflage. Von Freitag bis Sonntag verwandelt sich die Innenstadt wieder in eine große Festmeile. Auf 7 Bühnen stehen mehr als 50 Künstler und Bands mit einem abwechslungsreichen Musikprogramm. Die Veranstalter rechnen erneut mit über 100.000 Besucherinnen und Besuchern. Eröffnet wird das Stadtfest am Freitagabend traditionell mit dem Quiz »Was ist im Koffer?« Ergänzt wird das Programm durch rund 150 Essens- und Getränkestände sowie Angebote für Kinder am Sonntag. Das Stadtfest gilt als eine der größten Veranstaltungen dieser Art in der Westpfalz. Die anhaltende Hitze und Trockenheit setzt den Stadtbäumen in Pirmasens zunehmend zu. Vor allem rund 600 junge Bäume leiden nach Angaben des Gartenamts unter Wassermangel. Die Stadt hat nach eigenen Angaben ihre Kapazitätsgrenzen bei der Bewässerung erreicht. Deshalb werden die Bürgerinnen und Bürger gebeten, Straßenbäume vor ihrer Haustür mitzugießen. Empfohlen werden einmal pro Woche mindestens 50 Liter Wasser pro Baum. Am besten soll in den Abendstunden mit Leitungs- oder gesammeltem Regenwasser gegossen werden. Auffällige oder geschwächte Bäume sollen der Stadt gemeldet werden. Und ein 17-Jähriger steht nach einem mutmaßlichen Messerangriff in Kaiserslautern unter Verdacht. Nach Angaben der Polizei soll er am vergangenen Sonntagabend am Willy-Brandt-Platz einen Gleichaltrigen mit einem Messer verletzt haben. Der Tatverdächtige flüchtete zunächst vom Tatort. Das Opfer wurde mit einer Stichverletzung im Bauch in ein Krankenhaus gebracht. Wie schwer die Verletzung ist, wird noch untersucht. Die Polizei konnte den Tatverdächtigen noch am selben Abend ermitteln. Wie die beiden Jugendlichen zueinander stehen und was zu dem Angriff geführt hat, ist noch unklar. Die Ermittlungen dauern an.
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0: Ein ziemlich freundlicher Sommertag steht uns in und rund um Kaiserslautern, Pirmasens und Zweibrücken bevor. Erst teils noch neblig und frisch, dann geht's schnell Richtung Sonne und 24 bis 26 Grad. Am Mittag mischen sich höchstens ein paar Wolken dazu, regenfrei bleibt's aber locker. Also, morgens noch die Jacke griffbereit, später eher Sonnenbrille und einen kühlen Platz für zwischendurch.
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4: Derzeit ist los auf den Straßen. Ihr kommt gut durch. Wir wünschen euch eine angenehme Fahrt.
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4: Blitzer haben wir derzeit keine. Falls ihr unterwegs welche entdeckt, dann einfach an uns schicken an die 0631 75 00 4x die 7.
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1: Spanien ist Fußballweltmeister und Marc Cucurella hat jetzt ein Problem, das ziemlich unter die Haut geht. Vor dem Turnier versprach der Verteidiger, wenn Spanien den Titel holt, lasse ich mir das Gesicht von Trainer Luis de la Fuente tätowieren. Am Sonntag gewann Spanien mit 1:0 gegen Argentinien. Seitdem ist er aus dem lockeren Spruch ein Termin beim Tätowierer geworden. Cucurella bestätigte danach, er hält sein Wort. Das Porträt soll sogar irgendwo hin, wo man es sehen kann. Der Trainer nahm es gelassen, seine Spieler hätten zwar einen Fehler gemacht, sagte er lachend, aber so hässlich sei er nun auch wieder nicht, dass man das Bild verstecken müsse. Ganz ohne Aberglauben ging es übrigens nicht. Vor dem Finale vergrub Cucurella heimlich eine Münze am Spielfeldrand, wie Spaniens damaliger Linksverteidiger vor dem WM-Titel 2010. Die Münze brachte offenbar Glück. Ob das Tattoo genauso gut altert, entscheidet allerdings nicht der Videobeweis.
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0: In Hirschhorn gibt's gerade 15 Grad, Tröben meldet ebenfalls 15 Grad und Walzhausen liegt bei 13 Grad.
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0: Frankreich solche Einschränkungen im Alleingang durchsetzen kann. Die Zuständigkeit dafür liegt nämlich bei der EU. Und Brüssel prüft bereits, wie eine entsprechende Regelung ausgestaltet werden kann und hält von dem französischen Vorpreschen nicht viel. Michael Evers, Paris.
1: Eine große Mehrheit der Menschen in Deutschland hält den Rücktritt von Unionsfraktionschef Jens Spahn für richtig. In einer Befragung des Instituts YouGov gaben nur 8% an, dass der Rücktritt falsch sei. Aber 80% erklärten, den Abgang für richtig zu halten.
2: Beim Thema Leihmutterschaft sind die Menschen allerdings gespalten. 38% sprachen sich in einer Umfrage dafür aus, das Verbot in Deutschland beizubehalten. Und 26% sagten, dass das Verbot gelockert werden sollte. Weitere 15% sind für eine Abschaffung des Verbots. Spahn und sein Mann hatten vergangene Woche bekannt gegeben, dass sie Eltern geworden sind, durch eine Leihmutter in den USA. Damit umgingen sie ein in Deutschland geltendes Verbot, das Spahn mitgetragen hat. Tine Klimach, Berlin.
1: Der Krieg gegen den Iran kostet die USA nach Angaben von Verteidigungsminister Pete Hegseth inzwischen 37,5 Milliarden Dollar. Das sagte Hegseth bei einer Anhörung im US-Senat. Die bisherige Schätzung hatte bei 29 Milliarden Dollar gelegen. Hegseth machte deutlich, dass es sich nicht nur um bereits angefallene Kosten handelt, die Summe umfasse auch erwartete Kosten. Ein interner Test des ChatGPT-Entwicklers OpenAI hat nach Unternehmensangaben die Risiken leistungsfähiger KI für Cyberangriffe deutlich gemacht. Ein neues KI-Modell verschaffte sich demnach eigenständig Zugang zum Internet, drang in Systeme einer fremden Plattform ein und nutzte daher bisher unbekannte Sicherheitslücken und gestohlene Zugangsdaten. OpenAI sprach von einem beispiellosen Cyber-Zwischenfall.
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4: Mit Thorsten Subert. Schönen guten Morgen. Bombendrohung sorgt für Polizeieinsatz in Kaiserslauterer Innenstadt. Außerdem in den Regionalnachrichten um halb. Zweibrücken feiert am Wochenende die 45. Ausgabe des Stadtfestes. Und Stadt Pirmasens bittet Bürgerinnen und Bürger um Hilfe beim Bäumegießen. Ausführliche Nachrichten aus der Region gibt's wieder um halb.
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5: Bei uns von Kaiserslautern über Pirmasens bis Zweibrücken startet der Tag frisch, aber mit ordentlich Sonne im Gepäck. Später klettern die Temperaturen überall auf angenehme 24 bis 26 Grad. Dazu mischen sich höchstens ein paar Wolken rein. Perfekt für alles, was draußen Spaß macht. Einfach morgens noch die leichte Jacke parat haben, danach wird's richtig schön sommerlich.
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7: Blick auf die Straßen sieht aktuell gut aus. Keine großen Probleme, keine großen Staus. Wir wünschen euch eine gute und auch sichere Fahrt.
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7: Keine Blitzer aktuell. Falls ihr was entdeckt von unterwegs aus, einfach an uns schicken. 0631 75 00 4x die 7. Gute Fahrt.
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7: Kurz nach 8, hier ist eure Antenne und wir sind in unserer Special-Woche zum Thema Reisen. Es geht in dieser Woche ums Reisen, vor allem mit Wohnmobilen oder wenn ihr viel mit dem Auto unterwegs seid. Und da geht's um das Thema Maut. Ne? Da erfordert manchmal lange Wartezeiten, viel Geduld, aber das geht auch schneller. Wie? Das weiß Kollege Andi und das erzählt er uns gleich nach zwei Songs.
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0: Halbzeit bei unserer Wochenserie für den perfekten Urlaub auf vier Rädern. Wer Richtung Österreich, Schweiz, Italien oder Kroatien? Hier ist die Antenne und es ist Halbzeit bei unserer Wochenserie für den perfekten Urlaub auf vier Rädern. Wer Richtung Österreich, Schweiz, Italien oder Kroatien aufbricht, der weiß, spätestens an den Grenzen oder den Mautstationen wird's zäh. Da steht man dann ewig in der Schlange, nur um ein Pickerl an der Scheibe zu kleben oder so ein Kleingeld in den Automaten zu werfen. Andi, Kollege, wie kommen wir denn heute ohne Stopp durch die Grenze?
1: Die Rettung heißt digitale Vignette oder Videomaut. Kauft eure Vignette für Österreich oder die Schweiz nicht erst an der letzten Tankstelle oder vor der Grenze, sondern Tage vorher online über die offiziellen Betreiberseiten. Euer Kennzeichen wird digital registriert und ihr könnt an der Grenze einfach auf der Mautspur durchrollen, weil Kameras euer Schild scannen. Für Länder wie Italien oder Frankreich gibt es außerdem Mautboxen für die Windschutzscheibe. Da öffnet sich die Schranke an den Mautstationen wie von Zauberhand automatisch auf den Sonderspuren, also kein langes Schlange stehen mehr und kein Stress.
0: Einfach an der Warteschlange vorbeifahren. Das fühlt sich absolut wie ein VIP-Status an, oder? Morgen kümmern wir uns übrigens um das Wohlbefinden an Bord, besonders wenn man mit dem Wohnmobil oder vollgepackten Auto unterwegs ist. Wir verraten euch den Trick für die perfekte, saubere Rastplatzpause.
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0: In Hirschhorn gibt es gerade 15 Grad, Tröben meldet ebenfalls 15 Grad und Walzhausen liegt bei 13 Grad.
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3: Mit Thorsten Subert, schönen guten Morgen. Gestern Nachmittag hat eine Bombendrohung einen größeren Polizeieinsatz in der Kaiserslauterer Innenstadt ausgelöst. Betroffen war ein Geschäftsgebäude in der Lutrinastraße. Das Gebäude wurde vorsorglich geräumt und anschließend mit mehreren Sprengstoffspürhunden durchsucht. Dabei fanden die Einsatzkräfte weder Sprengmittel noch andere verdächtige Gegenstände. Die Lutrinastraße und angrenzende Straßen waren für rund 2,5 Stunden gesperrt. Gegen 16:30 konnte das Gebäude wieder freigegeben werden. Die Polizei ermittelt jetzt, wer hinter der Bombendrohung steckt. Das Zweibrücker Stadtfest geht am kommenden Wochenende in seine 45. Auflage. Von Freitag bis Sonntag verwandelt sich die Innenstadt wieder in eine große Festmeile. Auf 7 Bühnen stehen mehr als 50 Künstler und Bands mit einem abwechslungsreichen Musikprogramm. Die Veranstalter rechnen erneut mit über 100.000 Besucherinnen und Besuchern. Eröffnet wird das Stadtfest am Freitagabend traditionell mit dem Quiz »Was ist im Koffer?« Ergänzt wird das Programm durch rund 150 Essens- und Getränkestände sowie Angebote für Kinder am Sonntag. Das Stadtfest gilt als eine der größten Veranstaltungen dieser Art in der Westpfalz. Die anhaltende Hitze und Trockenheit setzt den Stadtbäumen in Pirmasens zunehmend zu. Vor allem rund 600 junge Bäume leiden nach Angaben des Gartenamts unter Wassermangel. Die Stadt hat nach eigenen Angaben ihre Kapazitätsgrenzen bei der Bewässerung erreicht. Deshalb werden die Bürgerinnen und Bürger gebeten, Straßenbäume vor ihrer Haustür mitzugießen. Empfohlen werden einmal pro Woche mindestens 50 Liter Wasser pro Baum. Am besten soll in den Abendstunden mit Leitungs- oder gesammeltem Regenwasser gegossen werden. Auffällige oder geschwächte Bäume sollen der Stadt gemeldet werden. Und ein 17-Jähriger steht nach einem mutmaßlichen Messerangriff in Kaiserslautern unter Verdacht. Nach Angaben der Polizei soll er am vergangenen Sonntagabend am Willy-Brandt-Platz einen Gleichaltrigen mit einem Messer verletzt haben. Der Tatverdächtige flüchtete zunächst vom Tatort. Das Opfer wurde mit einer Stichverletzung im Bauch in ein Krankenhaus gebracht. Wie schwer die Verletzung ist, wird noch untersucht. Die Polizei konnte den Tatverdächtigen noch am selben Abend ermitteln. Wie die beiden Jugendlichen zueinander stehen und was zu dem Angriff geführt hat, ist noch unklar. Die Ermittlungen dauern an.
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0: Bei uns von Kaiserslautern über Pirmasens bis Zweibrücken startet der Tag frisch, aber mit ordentlich Sonne im Gepäck. Später klettern die Temperaturen überall auf angenehme 24 bis 26 Grad. Dazu mischen sich höchstens ein paar Wolken rein. Perfekt für alles, was draußen Spaß macht. Einfach morgens noch die leichte Jacke parat haben, danach wird's richtig schön sommerlich.
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4: Derzeit ist los auf den Straßen. Ihr kommt gut durch. Wir wünschen euch eine angenehme Fahrt.
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4: Blitzer haben wir derzeit keine. Falls ihr unterwegs welche entdeckt, dann einfach an uns schicken an die 0631 75 00 4x die 7.
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1: Lasst uns mal reden über die Bombendrohung gestern in Kaiserslautern. Gesperrte Straßen, mehrere Sprengstoffspürhunde und rund um die Lutrinerstraße in Kaiserslautern herrschte gestern für mehrere Stunden Ausnahmezustand. Auslöser war eine Bombendrohung gegen ein Geschäftsgebäude. Die Polizei nahm dann die Meldung ernst natürlich, räumte das Haus vorsorglich und sperrte die Lutrinerstraße sowie mehrere angrenzende Straßen ab. Fast 2,5 Stunden lang kam dort niemand mehr durch. Anschließend durchsuchten die Einsatzkräfte das komplette Gebäude mit mehreren Sprengstoffspürhunden. Gefunden wurden weder Sprengmittel noch andere verdächtige Gegenstände. Gegen 16:30 konnte die Polizei das Gebäude deshalb dann wieder freigeben. Wer die Bombendrohung ausgelöst hat und was genau dahinter steckt, ist noch unklar. Die Ermittlungen zu den Verantwortlichen laufen aber. Weitere Einzelheiten nennt die Polizei jetzt aus ermittlungstaktischen Gründen nicht. Fest steht jedoch, die Meldung war falsch. Der große Polizeieinsatz mitten in Kaiserslautern war trotzdem sehr real.
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0: Jonsfeld und Winzeln liegen gerade bei 17 Grad, in Riedelberg sind es 16 Grad.
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3: Ich bin Thomas Bleskin. Frankreich führt als erstes EU-Land ein Social-Media-Verbot für Kinder unter 15 Jahren ein. Das Parlament verabschiedete ein entsprechendes Gesetz, das nach den Sommerferien schrittweise greifen soll.
4: Frankreich will Plattformen wie TikTok, Instagram und Snapchat stärker in die Pflicht nehmen und sie dazu bewegen, für die Alterskontrolle Techniken zu nutzen, die es schon gibt, wie zum Beispiel beim Zugriff auf pornografische Inhalte. Fraglich ist aber, ob das klappt. Nationale Alleingänge sieht auch Brüssel kritisch. Den Tech-Konzernen zusätzliche Pflichten aufzuerlegen, das sei Sache der EU, hieß es. Die EU-Kommission lässt selbst gerade von Experten klären, wie Rahmenregelungen für digitale Altersgrenzen aussehen könnten. Katrin Müller, Nachrichtenredaktion.
3: Eine große Mehrheit der Menschen in Deutschland hält den Rücktritt von Unionsfraktionschef Jens Spahn für richtig. In einer Befragung des Instituts YouGov gaben nur 8% an, dass der Rücktritt falsch sei. Spahn und sein Mann hatten vergangene Woche bekannt gegeben, dass sie Eltern geworden sind, mit Hilfe einer Leihmutter in den USA. Damit umgingen die beiden ein in Deutschland geltendes Verbot, das Spahn in der CDU mitgetragen hatte. Der Pariser Louvre öffnet heute wieder seine Galerie d'Apollon, aus der im vergangenen Oktober ein Teil der französischen Kronjuwelen gestohlen worden war. Ausgestellt wird im Raum allerdings nichts mehr.
5: Die bisher in der Galerie gezeigten Sammlungen und kostbaren Objekte sollen in einen fensterlosen Tresorraum verlegt werden, kündigte der Museumsdirektor an. Damit sollen die kunstvollen Wand- und Deckendekorationen in dem Ausstellungssaal wieder stärker zur Geltung kommen. Die Galerie d'Apollon gilt als einer der prächtigsten Räume des Louvre. Von den Schmuckstücken im geschätzten Wert von rund 88 Millionen Euro, die dreiste Einbrecher im Herbst erbeuteten, fehlt unterdessen weiter jede Spur. Allerdings kamen 4 Tatverdächtige, die den Coup ausgeführt haben sollen, in Untersuchungshaft. Michael Evers, Paris.
3: Das Geburtshaus Adolf Hitlers im österreichischen Braunau wird künftig als Polizeizentrum genutzt. Österreich will damit verhindern, dass das Gebäude weiter als Anziehungspunkt für Neonazis dient. Das Haus war 2017 nach einem Rechtsstreit enteignet worden. Eine Expertenkommission hatte sich für eine Umgestaltung mit möglichst geringem Wiedererkennungswert ausgesprochen.
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6: Mit Thorsten Subert. Schönen guten Morgen. Bombendrohung sorgt für Polizeieinsatz in Kaiserslauterer Innenstadt. Außerdem in den Regionalnachrichten um 12:30. Zweibrücken feiert am Wochenende die 45. Ausgabe des Stadtfestes. Und Stadt Pirmasens bittet Bürgerinnen und Bürger um Hilfe beim Bäumegießen. Ausführliche Nachrichten aus der Region gibt's wieder um 12:30.
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0: Hier bei uns von Kaiserslautern über Pirmasens bis Zweibrücken startet der Tag freundlich und klar. Dazu liegen wir jetzt noch bei frischen 16 bis 17 Grad. Im Laufe des Tages wird's angenehm warm mit 24 bis 25 Grad. Später ziehen mal mehr Wolken durch, aber trocken bleibt's meist. Morgen geht's ähnlich weiter, nur mit einem kleinen Extraschub Richtung 25 Grad. Perfekt also für alles draußen, aber die Jacke für den frühen Morgen würde ich noch nicht ganz verbannen.
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7: Blick auf die Straßen sieht aktuell gut aus. Keine großen Probleme, keine großen Staus. Wir wünschen euch eine gute und auch sichere Fahrt.
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7: Keine Blitzer aktuell. Falls ihr was entdeckt von unterwegs aus, einfach an uns schicken. 0631 7500 4x die 7. Gute Fahrt.
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1: Hier ist die Antenne um kurz nach neun an diesem wunderschönen Mittwoch. Auch schön, dass ihr natürlich mit dabei seid. Ja, Mittwoch ist ein guter Tag, um mal in Richtung Wochenende zu schauen. Und zwar in den Samstag gucken wir rein. Ab 12 gibt es immer unsere wunderbare Kochsendung mit Koch Peter Scharf und Ernährungsexpertin Eva Schmidt-Zöllner. Und was wir da uns schon mal irgendwie mental vorstellen können, was wir da Leckeres zubereiten werden, habe ich die beiden gefragt. Und das hören wir gleich nach zwei Songs.
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0: Carbonate di melanzane. Mhm. Was denkst du wohl, aus welchem Land es herkommt?
1: Italien.
0: Ja,
1: Italien.
0: Ich hab schlecht gesprochen, aber war verständlich.
1: Ja.
0: Dazu gibt es, welcher Fisch ist wohl der meistgegessene Fisch bei Deutschlands Italienern?
1: Bei Deutschlands Italienern? Ich habe jetzt so einen leichten Input von rechts bekommen. Dorade?
0: Ja, okay, okay. Fahr mal nur mal in die nächste Metro, Mainz oder hier C&C und geh mal hin und sag, was kaufen die Italiener?
1: Ja, okay.
0: Das ja. Fängt mit D an.
1: D,
0: und ja. Ist kein Dorsch.
1: Ja, nee?
0: Nein. Ja, also gegrillte Dorade.
1: Der Dohne Lachs, du.
2: Der Donelachs.
0: Die grillte Dorade mit Carbonate di Melanzane. Melanzane sind Aubergine. Salzzitrone habe ich heute mitgebracht und Pinienkerne.
1: Gut. Gesund?
2: Rat mal.
1: Ja, wahrscheinlich schon. Viel Gemüse, Fisch.
2: Wir sind im Sommer.
1: Ja, gut, da ist jetzt wenig. Ne? Gut, aber im Winter war er jetzt auch nicht so.
2: Nee, gar nicht. Also,
1: da muss man ja gebessert in den letzten 7 Jahren.
2: Auf jeden Fall. Ja. Definitiv.
1: Definitiv. Gut, ja. Also auf unserer Homepage gibt es schon mal die Einkaufs-.
0: Meine Frau hat entschieden, dass wir Carbonate di Melanzane heute ohne Melanzane machen, sondern nur mit Zwiebeln und Zucchini. allerdings, was ich sehr schön finde, mit Fenchel. Auch mal cool.
1: Auch mal cool.
2: Und Staudenzell, also ich sag's gleich, das ist der Hammer.
1: Das ist der Hammer, gut.
0: Hast du nachgekocht?
2: Nein, aber die in Zutaten.
1: Ja. Guckt jetzt einfach auf die Homepage, schaltet
0: am Samstag. Deswegen hat sie oben auch in die Überschrift geschrieben, nur Carbonata, nicht die Melanzane.
2: Ja, genau.
0: Ah, okay, verstehe.
1: Also Samstag 12 Uhr einschalten.
2: Ja.
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0: Jonsfeld und Winzeln liegen gerade bei 17 Grad, in Riedelberg sind es 16 Grad.
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3: Mit Thorsten Subert, schönen guten Morgen. Gestern Nachmittag hat eine Bombendrohung einen größeren Polizeieinsatz in der Kaiserslauterer Innenstadt ausgelöst. Betroffen war ein Geschäftsgebäude in der Lutrinastraße. Das Gebäude wurde vorsorglich geräumt und anschließend mit mehreren Sprengstoffspürhunden durchsucht. Dabei fanden die Einsatzkräfte weder Sprengmittel noch andere verdächtige Gegenstände. Die Lutrinastraße und angrenzende Straßen waren für rund 2,5 Stunden gesperrt. Gegen 16:30 konnte das Gebäude wieder freigegeben werden. Die Polizei ermittelt jetzt, wer hinter der Bombendrohung steckt. Das Zweibrücker Stadtfest geht am kommenden Wochenende in seine 45. Auflage. Von Freitag bis Sonntag verwandelt sich die Innenstadt wieder in eine große Festmeile. Auf 7 Bühnen stehen mehr als 50 Künstler und Bands mit einem abwechslungsreichen Musikprogramm. Die Veranstalter rechnen erneut mit über 100.000 Besucherinnen und Besuchern. Eröffnet wird das Stadtfest am Freitagabend traditionell mit dem Quiz »Was ist im Koffer?« Ergänzt wird das Programm durch rund 150 Essens- und Getränkestände sowie Angebote für Kinder am Sonntag. Das Stadtfest gilt als eine der größten Veranstaltungen dieser Art in der Westpfalz. Die anhaltende Hitze und Trockenheit setzt den Stadtbäumen in Pirmasens zunehmend zu. Vor allem rund 600 junge Bäume leiden nach Angaben des Gartenamts unter Wassermangel. Die Stadt hat nach eigenen Angaben ihre Kapazitätsgrenzen bei der Bewässerung erreicht. Deshalb werden die Bürgerinnen und Bürger gebeten, Straßenbäume vor ihrer Haustür mitzugießen. Empfohlen werden einmal pro Woche mindestens 50 Liter Wasser pro Baum. Am besten soll in den Abendstunden mit Leitungs- oder gesammeltem Regenwasser gegossen werden. Auffällige oder geschwächte Bäume sollen der Stadt gemeldet werden. Und ein 17-Jähriger steht nach einem mutmaßlichen Messerangriff in Kaiserslautern unter Verdacht. Nach Angaben der Polizei soll er am vergangenen Sonntagabend am Willy-Brandt-Platz einen Gleichaltrigen mit einem Messer verletzt haben. Der Tatverdächtige flüchtete zunächst vom Tatort. Das Opfer wurde mit einer Stichverletzung im Bauch in ein Krankenhaus gebracht. Wie schwer die Verletzung ist, wird noch untersucht. Die Polizei konnte den Tatverdächtigen noch am selben Abend ermitteln. Wie die beiden Jugendlichen zueinander stehen und was zu dem Angriff geführt hat, ist noch unklar. Die Ermittlungen dauern an.
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0: Hier bei uns von Kaiserslautern über Pirmasens bis Zweibrücken startet der Tag freundlich und klar. Dazu liegen wir jetzt noch bei frischen 16 bis 17 Grad. Im Laufe des Tages wird's angenehm warm mit 24 bis 25 Grad. Später ziehen mal mehr Wolken durch, aber trocken bleibt's meist. Morgen geht's ähnlich weiter, nur mit einem kleinen Extraschub Richtung 25 Grad. Perfekt also für alles draußen, aber die Jacke für den frühen Morgen würde ich noch nicht ganz verbannen.
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4: Derzeit ist los auf den Straßen. Ihr kommt gut durch. Wir wünschen euch eine angenehme Fahrt.
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4: Blitzer haben wir derzeit keine. Falls ihr unterwegs welche entdeckt, dann einfach an uns schicken. An die 0631 75 00 4x die 7.
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2: Heute Abend geht's musikalisch von Jazz über Bluegrass bis nach Marokko. Bernhard Wanczek und die Selbsthilfegruppe Band spielen beim Sommerswing im Lautrer Volkspark. Los geht's um 19 Uhr an der Entersweiler Straße. Schluss ist so gegen 22 Uhr. Die Karten mit freier Platzwahl kosten 6,17 Euro und die gibt's bei Eventim. Live-Musik, Biergarten und ein hoffentlich lauter Sommerabend. Los Dos Hombres spielen heute im Biergarten des Pirmasenser Strecktalparks. Das Open-Air-Konzert läuft von 18.30 Uhr bis 21.30 Uhr. Eintritt frei, Tickets oder die Anmeldung braucht ihr nicht, also einfach vorbeikommen und den Abend genießen. Morgen könnt ihr euch im Strecktalpark auch ordentlich auspowern. Fitness First lädt nämlich von 18.30 Uhr bis 19.30 Uhr zum kostenlosen Jumping-Training ein. Treffpunkt ist die Wiese an der Beachleg. Sportmatte, Getränke und Sportkleidung solltet ihr aber mitbringen. Voranmelden könnt ihr euch beim Sportamt per Mail an sport@pirmasens.de. Und am Freitag wird's in Rammstein richtig pfälzisch. Bei der Sommernacht bringen die Duppeglasbrüder mit Scholle, Gitter, Willi und Duppesachs Olli jede Menge Musik und Partylaune auf die Open-Air-Bühne. Beginn ist um 19.30 Uhr am Kongresscenter Rammstein am Neuen Markt 4. Eintritt ist frei. Tische können nicht reserviert werden, also da am besten vorbeikommen und viel Spaß haben. Habt ihr noch was für die Veranstaltungstipps? Dann schickt uns doch gerne alle Infos wie immer an die 0631 75 00 4x die 7.
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0: Ich bin Thomas Bleskin. Die Mieten in deutschen Großstädten entwickeln sich immer unterschiedlicher. Nach Angaben des Kieler Instituts für Weltwirtschaft stiegen sie im zweiten Quartal bundesweit um 3% gegenüber dem Vorjahr. Besonders stark legten die Mieten in Köln, Hamburg und Düsseldorf zu, während Berlin als einzige der 8 größten Städte einen Rückgang verzeichnete.
1: Ausgerechnet Berlin. In der Hauptstadt gehen die Mietpreise runter. Zumindest etwas. In Köln oder Hamburg dagegen haben alle Wohnungssuchenden eher schlechte Karten. Da sind die Mietpreise gestiegen, zum Teil deutlich über dem bundesweiten Durchschnitt. Absoluter Spitzenreiter ist aber München. Da kostet der Quadratmeter Kaltmiete unterm Strich knapp 24 Euro. Und in Leipzig, da sind die Mietpreise am günstigsten. Claudia Wächter, Nachrichtenredaktion.
0: Frankreich führt als erstes EU-Land ein Social-Media-Verbot für Kinder unter 15 Jahren ein. Das Parlament verabschiedete ein entsprechendes Gesetz, das nach den Sommerferien schrittweise greifen soll. Ab September gilt es für neu angelegte Konten, Anfang 2027 auch für bestehende. Erstmals seit Beginn der jüngsten Eskalation im Iran-Krieg ist in der Hauptstadt Teheran wieder die Flugabwehr aktiviert worden. Das könnte darauf hindeuten, dass der Konflikt in eine neue Phase tritt.
2: Anfang des Monats war der Konflikt erneut aufgeflammt, nachdem Irans Streitkräfte Handelsschiffe in der Straße von Hormuz beschossen hatten. Eine mögliche Friedenslösung scheint weit entfernt. Und die Ölpreise bleiben hoch. Für die USA sind die Kosten des Kriegs schon jetzt enorm hoch. Nach Angaben des Verteidigungsministeriums liegen sie allein für die USA bei 37,5 Milliarden Dollar. Und Pentagon-Chef Hegseth will den Etat für sein Ressort noch weiter aufstocken. Er warb für einen Nachtragshaushalt in Höhe von 67 Milliarden Dollar. Katrin Müller, Nachrichtenredaktion.
0: In Deutschland sind so viele Autos zugelassen wie noch nie. Nach Angaben des Statistischen Bundesamtes stieg die Zahl der Pkw binnen eines Jahres auf den Rekordwert von 49,5 Millionen. Das entspricht 593 Autos je 1000 Einwohner. Die höchste Fahrzeugdichte gibt es im Saarland, die niedrigste in Berlin. Dort ging die Zahl der Autos pro Einwohner ebenso wie in Bremen zuletzt sogar zurück.
3: Und jetzt noch mehr Informationen aus unserer Region.
4: Mit Thorsten Subert. Schönen guten Tag. Bombendrohung sorgt für Polizeieinsatz in Kaiserslauterer Innenstadt. Außerdem in den Regionalnachrichten um halb. Zweibrücken feiert am Wochenende die 45. Ausgabe des Stadtfestes. Und Stadt Pirmasens bittet Bürgerinnen und Bürger um Hilfe beim Bäumegießen. Ausführliche Nachrichten aus der Region gibt's wieder um halb.
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5: Bei uns rund um Kaiserslautern, Pirmasens und Zweibrücken startet der Tag freundlich mit viel Sonne und bleibt auch nachmittags angenehm warm bei 24 bis 25 Grad. Dazu schieben sich nur ein paar Wolken durchs Bild. Richtig ungemütlich wird's nicht. Perfekt also für alles draußen. Aber die leichte Jacke für den späten Abend schadet nicht, wenn die Temperaturen schnell runtergehen.
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6: Blick auf die Straßen sieht aktuell gut aus. Keine großen Probleme, keine großen Staus. Wir wünschen euch eine gute und auch sichere Fahrt.
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6: Keine Blitzer aktuell. Falls ihr was entdeckt von unterwegs aus, einfach an uns schicken. 0631 7500 4x die 7. Gute Fahrt.
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6: Mit uns und mit viel Energie in den Tag rein starten. Ja, es ist kurz nach 10, hier ist die Antenne und jetzt gibt's geilen Sound von Starship. We built this city. Viel Spaß.
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0: Sommerferien laufen und viele von euch sind mit dem Auto unterwegs oder planen noch eine Reise. Da lohnt sich vor dem Tanken vielleicht so ein kurzer Blick auf die Preise, denn je nachdem, wo ihr unterwegs seid, könnt ihr entweder ordentlich sparen oder sogar deutlich mehr bezahlen. Ja, gibt's auch, kann man fast nicht glauben. Welche Länder besonders teuer oder günstig sind und worauf ihr achten solltet, hat Kollegin Lisa zusammengefasst.
1: Wer mit dem Auto durch Europa reist, merkt schnell, tanken ist nicht überall gleich teuer. Besonders tief in die Tasche greifen müsst ihr aktuell zum Beispiel in Dänemark, den Niederlanden, Finnland oder der Schweiz. Auch Deutschland gehört sowohl bei Diesel als auch bei Super zu den teuersten Ländern Europas. Deutlich günstiger wird's dagegen in vielen ost- und südeuropäischen Ländern. Spitzenreiter ist Malta. Aber auch in Bulgarien, Spanien, Tschechien, Zypern, Polen oder Kroatien zahlt ihr teilweise 40 bis 80 Cent weniger pro Liter als hierzulande. Die Preisunterschiede haben verschiedene Gründe, etwa Steuern, den Ölpreis oder den Wettbewerb zwischen den Tankstellen. Deshalb kann sich ein Tankstopp im Ausland durchaus lohnen, wenn ihr sowieso dort unterwegs seid. Extra einen großen Umweg zu fahren, rechnet sich allerdings meist nicht. Und auch in Deutschland könnt ihr beim Tanken noch sparen. Nach Angaben des ADAC sind die Preise häufig kurz vor 12 Uhr mittags besonders niedrig. Außerdem lohnt sich ein Blick in eine Spritpreis-App. Wer mit einem Benziner unterwegs ist, der Super E10 tanken darf, kann zusätzlich ein paar Cent pro Liter sparen. Regional gibt's ebenfalls Unterschiede. Besonders günstig war Super E10 zuletzt im Saarland, in Berlin und Bremen. Bei Diesel lagen Berlin, Bremen, Bayern und Niedersachsen vorn. Und noch ein Tipp. Meidet möglichst die Autobahntankstellen. Dort kostet der Liter Kraftstoff im Schnitt rund 33 Cent mehr als an Tankstellen in der Nähe der Ausfahrt.
0: Habt ihr beim Tanken im Urlaub schon mal so richtig gespart oder euch besonders über hohe Preise geärgert? Und achtet ihr gezielt auf den günstigsten Tankzeitpunkt oder ist euch das irgendwie egal? Erzählt uns von euren Erfahrungen über die 0631 75 00 4 mal die 7. Vielleicht können wir ja gemeinsam ganz viele Tipps sammeln.
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0: In Lohnsfeld und Schweig gibt es gerade 19 Grad. Weißhausen meldet ebenfalls 19 Grad.
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2: Mit Thorsten Subert. Schönen guten Tag. Gestern Nachmittag hat eine Bombendrohung einen größeren Polizeieinsatz in der Kaiserslauterer Innenstadt ausgelöst. Betroffen war ein Geschäftsgebäude in der Lutrinastraße. Das Gebäude wurde vorsorglich geräumt und anschließend mit mehreren Sprengstoffspürhunden durchsucht. Dabei fanden die Einsatzkräfte weder Sprengmittel noch andere verdächtige Gegenstände. Die Lutrinastraße und angrenzende Straßen waren für rund 2,5 Stunden gesperrt. Gegen 16:30 konnte das Gebäude wieder freigegeben werden. Die Polizei ermittelt jetzt, wer hinter der Bombendrohung steckt. Das Zweibrücker Stadtfest geht am kommenden Wochenende in seine 45. Auflage. Von Freitag bis Sonntag verwandelt sich die Innenstadt wieder in eine große Festmeile. Auf 7 Bühnen stehen mehr als 50 Künstler und Bands mit einem abwechslungsreichen Musikprogramm. Die Veranstalter rechnen erneut mit über 100.000 Besucherinnen und Besuchern. Eröffnet wird das Stadtfest am Freitagabend traditionell mit dem Quiz »Was ist im Koffer?« Ergänzt wird das Programm durch rund 150 Essens- und Getränkestände sowie Angebote für Kinder am Sonntag. Das Stadtfest gilt als eine der größten Veranstaltungen dieser Art in der Westpfalz. Die anhaltende Hitze und Trockenheit setzt den Stadtbäumen in Pirmasens zunehmend zu. Vor allem rund 600 junge Bäume leiden nach Angaben des Gartenamts unter Wassermangel. Die Stadt hat nach eigenen Angaben ihre Kapazitätsgrenzen bei der Bewässerung erreicht. Deshalb werden die Bürgerinnen und Bürger gebeten, Straßenbäume vor ihrer Haustür mitzugießen. Empfohlen werden einmal pro Woche mindestens 50 Liter Wasser pro Baum. Am besten soll in den Abendstunden mit Leitungs- oder gesammeltem Regenwasser gegossen werden. Auffällige oder geschwächte Bäume sollen der Stadt gemeldet werden. Und ein 17-Jähriger steht nach einem mutmaßlichen Messerangriff in Kaiserslautern unter Verdacht. Nach Angaben der Polizei soll er am vergangenen Sonntagabend am Willy-Brandt-Platz einen Gleichaltrigen mit einem Messer verletzt haben. Der Tatverdächtige flüchtete zunächst vom Tatort. Das Opfer wurde mit einer Stichverletzung im Bauch in ein Krankenhaus gebracht. Wie schwer die Verletzung ist, wird noch untersucht. Die Polizei konnte den Tatverdächtigen noch am selben Abend ermitteln. Wie die beiden Jugendlichen zueinander stehen und was zu dem Angriff geführt hat, ist noch unklar. Die Ermittlungen dauern an.
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0: Bei uns rund um Kaiserslautern, Pirmasens und Zweibrücken startet der Tag freundlich mit viel Sonne und bleibt auch nachmittags angenehm warm bei 24 bis 25 Grad. Dazu schieben sich nur ein paar Wolken durchs Bild, richtig ungemütlich wird's nicht. Perfekt also für alles draußen, aber die leichte Jacke für den späten Abend schadet nicht, wenn die Temperaturen schnell runtergehen.
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4: Derzeit ist los auf den Straßen. Ihr kommt gut durch. Wir wünschen euch eine angenehme Fahrt.
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4: Blitzer haben wir derzeit keine. Falls ihr unterwegs welche entdeckt, dann einfach an uns schicken an die 0631 75 00 4x die 7.
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0: 17 Grad gibt's gerade in Sambach, Winsberg und Riedeberg.
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0: Bahn in der Pflicht. Die neuen Regeln müsse die Bahn mit eigenem Personal durchsetzen, sagte Innenexperte Alexander Trom von der CDU der Welt.
1: Die Bahn ist am Zug, die habe das Hausrecht, sagt auch die Gewerkschaft der Polizei. Im Moment sind mehr als 4000 Sicherheitskräfte der Bahn im Einsatz. Zu wenig, um überall das Alkoholverbot durchzusetzen. Das soll für mehr Sicherheit sorgen. Auf allen Bahnsteigen und in den Bahnhofshallen soll deshalb das Trinken von Bier, Wein und Schnaps verboten werden. In der Bahnhofsgastronomie, so der Plan, darf aber weiterhin Alkohol verkauft werden. Claudia Wächter, Nachrichtenredaktion.
0: Erstmals seit Beginn der jüngsten Eskalation im Iran-Krieg ist in der Hauptstadt Teheran wieder die Flugabwehr aktiviert worden. Das könnte darauf hindeuten, dass der Konflikt in eine neue Phase tritt.
2: Anfang des Monats war der Konflikt erneut aufgeflammt, nachdem Irans Streitkräfte Handelsschiffe in der Straße von Hormuz beschossen hatten. Eine mögliche Friedenslösung scheint weit entfernt. Und die Ölpreise bleiben hoch. Für die USA sind die Kosten des Kriegs schon jetzt enorm hoch. Nach Angaben des Verteidigungsministeriums liegen sie allein für die USA bei 37,5 Milliarden Dollar. Und Pentagon-Chef Hegseth will den Etat für sein Ressort noch weiter aufstocken. Er warb für einen Nachtragshaushalt in Höhe von 67 Milliarden Dollar. Katrin Müller, Nachrichtenredaktion.
0: Bundeswirtschaftsministerin Reiche schließt trotz gestiegener Spritpreise vorerst weitere staatliche Entlastungen aus. Die CDU-Politikerin verwies auf die angespannte Haushaltslage und sagte, die frühere Spritpreisbremse habe den Bund viele Milliarden Euro gekostet. Ein Preisdeckel würde nach ihrer Einschätzung erneut Milliarden kosten. Die Versorgung mit Kraftstoffen sei gesichert.
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4: Mit Thorsten Subert, schönen guten Tag. Bombendrohung sorgt für Polizeieinsatz in Kaiserslauterer Innenstadt. Außerdem in den Regionalnachrichten um halb. Zweibrücken feiert am Wochenende die 45. Ausgabe des Stadtfestes. Und Stadt Pirmasens bittet Bürgerinnen und Bürger um Hilfe beim Bäumegießen. Ausführliche Nachrichten aus der Region gibt's wieder um halb.
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5: Bei uns von Kaiserslautern über Pirmasens bis Zweibrücken gibt's heute freundlich warmes Sommerwetter mit 22 bis 25 Grad. Dazu oft Sonne und nur mal ein paar Wolken. Zum Abend hin wird's angenehm frischer, nachts geht's dann auf knapp 10 Grad runter. Morgen sieht's genauso ordentlich aus, also raus ins Grüne, aber für den Abend lieber noch was Leichtes zum Drüberziehen einpacken.
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6: Blick auf die Straßen sieht aktuell gut aus. Keine großen Probleme, keine großen Staus. Wir wünschen euch eine gute und auch sichere Fahrt.
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6: Keine Blitzer aktuell. Falls ihr was entdeckt von unterwegs aus, einfach an uns schicken. 0631 75 00 4x die 7. Gute Fahrt.
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6: Kurz nach 11, jetzt ist mal wieder so Zeit, wo es so ein bisschen angenehmer wird von den Temperaturen her. Auf einmal wird es morgens jetzt doch wieder etwas frischer. Ich weiß ja auch nicht. Ja, schön, dass ihr mit dabei seid. Sonnige Grüße aus dem Studio von uns und viel Spaß mit den besten Hits aller Zeiten. Jetzt gibt's Bananarama mit Robert De Niro's Waiting. Viel Spaß.
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0: Halbzeit bei unserer Wochenserie für den perfekten Urlaub auf vier Rädern. Wer Richtung Österreich, Schweiz, Italien oder Kroatien? Hier ist die Antenne und es ist Halbzeit bei unserer Wochenserie für den perfekten Urlaub auf vier Rädern. Wer Richtung Österreich, Schweiz, Italien oder Kroatien aufbricht, der weiß, spätestens an den Grenzen oder den Mautstationen wird's zäh. Da steht man dann ewig in der Schlange, nur um einen Pickerl an der Scheibe zu kleben oder so ein Kleingeld in den Automaten zu werfen. Andi, Kollege, wie kommen wir denn heute ohne Stopp durch die Grenze?
1: Die Rettung heißt digitale Vignette oder Videomaut. Kauft eure Vignette für Österreich oder die Schweiz nicht erst an der letzten Tankstelle oder vor der Grenze, sondern Tage vorher online über die offiziellen Betreiberseiten. Euer Kennzeichen wird digital registriert und ihr könnt an der Grenze einfach auf der Mautspur durchrollen, weil Kameras euer Schild scannen. Für Länder wie Italien oder Frankreich gibt es außerdem Mautboxen für die Windschutzscheibe. Da öffnet sich die Schranke an den Mautstationen wie von Zauberhand automatisch auf den Sonderspuren, also kein langes Schlange stehen mehr und kein Stress.
0: Einfach an der Warteschlange vorbeifahren, das fühlt sich absolut wie ein VIP-Status an, oder? Morgen kümmern wir uns übrigens um das Wohlbefinden an Bord, besonders wenn man mit dem Wohnmobil oder vollgepackten Auto unterwegs ist. Wir verraten euch den Trick für die perfekte, saubere Rastplatzpause.
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1: Im Kappmarkt an der Waschstraße gibt es heute Gulaschsuppe für 4,99 Euro. Beim Restaurant und Gasthaus Lichtluft in Kaiserslautern gibt's heute Schweinenackensteak mit Rahmsoße und Spätzle für 13,90 Euro. Bei der Metzgerei und dem Partyservice Ofiara gibt's Schnitzel vom Schwein mit Beilage und Salat für 9,50 Euro. Und in der Burgschenke in Hohenecken gibt's unter anderem Fleischkäse mit Spiegelei, Bratkartoffeln und Salat von der Salatbar für 15 Euro. Wir wünschen euch einen guten Appetit.
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0: 17 Grad gibt's gerade in Sambach, Winsberg und Riedelberg.
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2: Mit Thorsten Subert, schönen guten Tag. Gestern Nachmittag hat eine Bombendrohung einen größeren Polizeieinsatz in der Kaiserslauterer Innenstadt ausgelöst. Betroffen war ein Geschäftsgebäude in der Lutrinastraße. Das Gebäude wurde vorsorglich geräumt und anschließend mit mehreren Sprengstoffspürhunden durchsucht. Dabei fanden die Einsatzkräfte weder Sprengmittel noch andere verdächtige Gegenstände. Die Lutrinastraße und angrenzende Straßen waren für rund 2,5 Stunden gesperrt. Gegen 16:30 konnte das Gebäude wieder freigegeben werden. Die Polizei ermittelt jetzt, wer hinter der Bombendrohung steckt. Das Zweibrücker Stadtfest geht am kommenden Wochenende in seine 45. Auflage. Von Freitag bis Sonntag verwandelt sich die Innenstadt wieder in eine große Festmeile. Auf 7 Bühnen stehen mehr als 50 Künstler und Bands mit einem abwechslungsreichen Musikprogramm. Die Veranstalter rechnen erneut mit über 100.000 Besucherinnen und Besuchern. Eröffnet wird das Stadtfest am Freitagabend traditionell mit dem Quiz »Was ist im Koffer?« Ergänzt wird das Programm durch rund 150 Essens- und Getränkestände sowie Angebote für Kinder am Sonntag. Das Stadtfest gilt als eine der größten Veranstaltungen dieser Art in der Westpfalz. Die anhaltende Hitze und Trockenheit setzt den Stadtbäumen in Pirmasens zunehmend zu. Vor allem rund 600 junge Bäume leiden nach Angaben des Gartenamts unter Wassermangel. Die Stadt hat nach eigenen Angaben ihre Kapazitätsgrenzen bei der Bewässerung erreicht. Deshalb werden die Bürgerinnen und Bürger gebeten, Straßenbäume vor ihrer Haustür mitzugießen. Empfohlen werden einmal pro Woche mindestens 50 Liter Wasser pro Baum. Am besten soll in den Abendstunden mit Leitungs- oder gesammeltem Regenwasser gegossen werden. Auffällige oder geschwächte Bäume sollen der Stadt gemeldet werden. Und ein 17-Jähriger steht nach einem mutmaßlichen Messerangriff in Kaiserslautern unter Verdacht. Nach Angaben der Polizei soll er am vergangenen Sonntagabend am Willy-Brandt-Platz einen Gleichaltrigen mit einem Messer verletzt haben. Der Tatverdächtige flüchtete zunächst vom Tatort. Das Opfer wurde mit einer Stichverletzung im Bauch in ein Krankenhaus gebracht. Wie schwer die Verletzung ist, wird noch untersucht. Die Polizei konnte den Tatverdächtigen noch am selben Abend ermitteln. Wie die beiden Jugendlichen zueinander stehen und was zu dem Angriff geführt hat, ist noch unklar. Die Ermittlungen dauern an.
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0: Bei uns von Kaiserslautern über Pirmasens bis Zweibrücken gibt's heute freundlich warmes Sommerwetter mit 22 bis 25 Grad, dazu oft Sonne und nur mal ein paar Wolken. Zum Abend hin wird's angenehm frischer, nachts geht's dann auf knapp 10 Grad runter. Morgen sieht's genauso ordentlich aus, also raus ins Grüne, aber für den Abend lieber noch was Leichtes zum Drüberziehen einpacken.
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4: Derzeitig so ist auf den Straßen. Ihr kommt gut durch. Wir wünschen euch eine angenehme Fahrt.
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4: Blitzer haben wir derzeit keine. Falls ihr unterwegs welche entdeckt, dann einfach an uns schicken an die 0631 75 00 4x die 7.
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0: Wunderschönen Mittwoch, schön, dass ihr auch mit dabei seid. Hier ist eure Antenne und wir beantworten wieder eure Fragen in Warum ist das so? Heute die Frage von Max aus Waldfischbach-Burgalben. Der wollte gerne mal wissen, warum wird eigentlich bei der Trauung immer zuerst der Mann gefragt? Die Antwort gibt's jetzt.
1: Ich hab gar nichts verstanden.
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0: Wer schon auf der ein oder anderen Hochzeit war, dem wird aufgefallen sein, dass der Mann immer zuerst nach seinem Ja-Wort gefragt wird. Aber eigentlich muss das gar nicht so sein. Im Vorgespräch, da haben tatsächlich die Brautpaare die Möglichkeit, die Reihenfolge selbst zu bestimmen. Viele denken aber gar nicht dran und wenn es nicht erwähnt wird, dann hat es sich eben bewährt, den Mann zuerst zu fragen. Eine Tradition oder ein Hochzeitsbrauch soll sich dahinter entgegen vieler Vermutungen also nicht verbergen. Also eine lustige Antwort hätte ich aber trotzdem. Der Mann wird meiner Meinung nach zuerst gefragt, damit er weniger Zeit hat, es sich nochmal anders zu überlegen.
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0: In Hirschhorn gibt's gerade 22 Grad, Schweix liegt bei 22 Grad und Wiesbach meldet 21 Grad.
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3: Ich bin Thomas Bleskin. Die Mieten in deutschen Großstädten entwickeln sich immer unterschiedlicher. Nach Angaben des Kieler Instituts für Weltwirtschaft stiegen sie im zweiten Quartal bundesweit um 3% gegenüber dem Vorjahr. Besonders stark legten die Mieten in Köln, Hamburg und Düsseldorf zu, während Berlin als einzige der 8 größten Städte einen Rückgang verzeichnete.
4: Ausgerechnet Berlin. In der Hauptstadt gehen die Mietpreise runter. Zumindest etwas. In Köln oder Hamburg dagegen haben alle Wohnungssuchenden eher schlechte Karten. Da sind die Mietpreise gestiegen, zum Teil deutlich über dem bundesweiten Durchschnitt. Absoluter Spitzenreiter ist aber

0: aus der im vergangenen Oktober ein Teil der französischen Kronjuwelen gestohlen worden war. Ausgestellt wird im Raum allerdings nichts mehr.
1: Die bisher in der Galerie gezeigten Sammlungen und kostbaren Objekte sollen in einen fensterlosen Tresorraum verlegt werden, kündigte der Museumsdirektor an. Damit sollen die kunstvollen Wand- und Deckendekorationen in dem Ausstellungssaal wieder stärker zur Geltung kommen. Die Galerie d'Apollon gilt als einer der prächtigsten Räume des Louvre. Von den Schmuckstücken im geschätzten Wert von rund 88 Millionen Euro, die dreiste Einbrecher im Herbst erbeuteten, fehlt unterdessen weiter jede Spur. Allerdings kamen 4 Tatverdächtige, die den Coup ausgeführt haben sollen, in Untersuchungshaft. Michael Evers, Paris.
0: Das Geburtshaus Adolf Hitlers im österreichischen Braunau wird künftig als Polizeizentrum genutzt. Österreich will damit verhindern, dass das Gebäude weiter als Anziehungspunkt für Neonazis dient. Das Haus war 2017 nach einem Rechtsstreit enteignet worden. Eine Expertenkommission hatte sich für eine Umgestaltung mit möglichst geringem Wiedererkennungswert ausgesprochen.
2: Und jetzt noch mehr Informationen aus unserer Region.
3: Mit Thorsten Subert. Schönen guten Tag. Bombendrohung sorgt für Polizeieinsatz in Kaiserslauterer Innenstadt. Außerdem in den Regionalnachrichten um 12:30. Zweibrücken feiert am Wochenende die 45. Ausgabe des Stadtfestes. Und Stadt Pirmasens bittet Bürgerinnen und Bürger um Hilfe beim Bäumegießen. Ausführliche Nachrichten aus der Region gibt's wieder um 12:30.
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4: Bei uns rund um Kaiserslautern, Pirmasens und Zweibrücken bleibt's heute meist dicht bewölkt, aber trocken und angenehm warm mit knapp 25 Grad. Morgen gibt's dann mehr Sonne, dazu frische Nächte um die 9 bis 10 Grad. Für den Tag reicht locker ein leichtes Jäckchen am Morgen, später wird's richtig freundlich und ideal für alles draußen.
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5: Blick auf die Straßen sieht aktuell gut aus. Keine großen Probleme, keine großen Staus. Wir wünschen euch eine gute und auch sichere Fahrt.
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5: Keine Blitzer aktuell. Falls ihr was entdeckt von unterwegs aus, einfach an uns schicken. 0631 7500 4x die 7. Gute Fahrt.
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5: Kurz nach 12, für viele heißt es jetzt Mittagszeit. Guten Appetit, wenn ihr vielleicht euch jetzt gerade zu Tisch begeben habt. Und wir begeben uns natürlich rein in die wunderbare Welt der besten Hits aller Zeiten. Mit Cyndi Lauper, Girls Just Wanna Have Fun. Gleich noch The Weeknd mit Dancing in the Flames. Also, wird gut.
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0: Carbonata di melanzane. Mhm. Was denkst du wohl, aus welchem Land es herkommt?
1: Italien.
0: Ja,
1: Italien.
0: Ich hab schlecht gesprochen, aber war verständlich.
1: Ja.
0: Dazu gibt es, welcher Fisch ist wohl der meistgegessene Fisch bei Deutschlands Italienern?
1: Bei Deutschlands Italienern? Ich habe jetzt so einen leichten Input von rechts bekommen. Dorade?
0: Ja, okay. Fahr mal nur mal in die nächste Metro, Mainz oder hier C&C und geh mal hin und sag, was kaufen die Italiener?
1: Ja, okay.
0: Das ja. Fängt mit D an. Und ist kein Dorsch. Nein. Ja, also gegrillte der Dorade.
1: Der Dohne Laxto.
2: Der Dohnenlachs.
0: Die grillte Dorade mit Carbonata di Melanzane. Melanzane sind Aubergine. Salz, Zitrone habe ich heute mitgebracht und Pinienkerne.
1: Gut. Gesund?
2: Rat mal.
1: Ja, wahrscheinlich schon. Viel Gemüse, Fisch.
2: Wir sind im Sommer.
1: Da ja, ist, gut, da ist jetzt wenig. Ne? Gut, aber im Winter war er jetzt auch nicht so.
2: Nee, gar nicht.
1: Also, da muss man alles, hat sich gebessert in den letzten 7 Jahren.
2: Auf jeden Fall. Ja. Definitiv.
1: Definitiv. Gut, ja. Also auf unserer Homepage gibt es schon mal die Einkaufsliste.
0: Meine Frau hat entschieden, dass wir Carbonata di Melanzane heute ohne Melanzane machen, sondern nur mit Zwiebeln und Zucchini. Allerdings, was ich sehr schön finde, mit Fenchel. Auch mal cool.
2: Und Staudenfell, also ich sag's gleich, das ist der Hammer.
1: Das ist der Hammer, gut.
0: Hast du nachgekocht?
2: Nein, aber die in Zutaten.
1: Ah. Guckt jetzt einfach auf die Homepage.
0: Ach, deswegen hat sie oben auch in die Überschrift geschrieben, nur Carbonata, nicht die Melanzane.
2: Ja, genau.
0: Ah, okay, verstehe.
1: Also Samstag 12 Uhr einschalten.
2: Ja.
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3: Im Kappmarkt an der Waschstraße gibt es heute Gulaschsuppe für 4,99 Euro. Beim Restaurant und Gasthaus Lichtluft in Kaiserslautern gibt's heute Schweinenackensteak mit Rahmsoße und Spätzle für 13,90 Euro. Bei der Metzgerei und dem Partyservice Ofiara gibt's Schnitzel vom Schwein mit Beilage und Salat für 9,50 Euro. Und in der Burgschenke in Hohenecken gibt's unter anderem Fleischkäse mit Spiegelei, Bratkartoffeln und Salat von der Salatbar für 15 Euro. Wir wünschen euch einen guten Appetit.
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0: In Hirschhorn gibt's gerade 22 Grad, Schweix liegt bei 22 Grad und Wiesbach meldet 21 Grad.
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2: Mit Thorsten Subert, schönen guten Tag. Gestern Nachmittag hat eine Bombendrohung einen größeren Polizeieinsatz in der Kaiserslauterer Innenstadt ausgelöst. Betroffen war ein Geschäftsgebäude in der Lutrinastraße. Das Gebäude wurde vorsorglich geräumt und anschließend mit mehreren Sprengstoffspürhunden durchsucht. Dabei fanden die Einsatzkräfte weder Sprengmittel noch andere verdächtige Gegenstände. Die Lutrinastraße und angrenzende Straßen waren für rund 2,5 Stunden gesperrt. Gegen 16:30 konnte das Gebäude wieder freigegeben werden. Die Polizei ermittelt jetzt, wer hinter der Bombendrohung steckt. Das Zweibrücker Stadtfest geht am kommenden Wochenende in seine 45. Auflage. Von Freitag bis Sonntag verwandelt sich die Innenstadt wieder in eine große Festmeile. Auf 7 Bühnen stehen mehr als 50 Künstler und Bands mit einem abwechslungsreichen Musikprogramm. Die Veranstalter rechnen erneut mit über 100.000 Besucherinnen und Besuchern. Eröffnet wird das Stadtfest am Freitagabend traditionell mit dem Quiz »Was ist im Koffer?« Ergänzt wird das Programm durch rund 150 Essens- und Getränkestände sowie Angebote für Kinder am Sonntag. Das Stadtfest gilt als eine der größten Veranstaltungen dieser Art in der Westpfalz. Die anhaltende Hitze und Trockenheit setzt den Stadtbäumen in Pirmasens zunehmend zu. Vor allem rund 600 junge Bäume leiden nach Angaben des Gartenamts unter Wassermangel. Die Stadt hat nach eigenen Angaben ihre Kapazitätsgrenzen bei der Bewässerung erreicht. Deshalb werden die Bürgerinnen und Bürger gebeten, Straßenbäume vor ihrer Haustür mitzugießen. Empfohlen werden einmal pro Woche mindestens 50 Liter Wasser pro Baum. Am besten soll in den Abendstunden mit Leitungs- oder gesammeltem Regenwasser gegossen werden. Auffällige oder geschwächte Bäume sollen der Stadt gemeldet werden. Und ein 17-Jähriger steht nach einem mutmaßlichen Messerangriff in Kaiserslautern unter Verdacht. Nach Angaben der Polizei soll er am vergangenen Sonntagabend am Willy-Brandt-Platz einen Gleichaltrigen mit einem Messer verletzt haben. Der Tatverdächtige flüchtete zunächst vom Tatort. Das Opfer wurde mit einer Stichverletzung im Bauch in ein Krankenhaus gebracht. Wie schwer die Verletzung ist, wird noch untersucht. Die Polizei konnte den Tatverdächtigen noch am selben Abend ermitteln. Wie die beiden Jugendlichen zueinander stehen und was zu dem Angriff geführt hat, ist noch unklar. Die Ermittlungen dauern an.
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0: Bei uns rund um Kaiserslautern, Pirmasens und Zweibrücken bleibt's heute meist dicht bewölkt, aber trocken und angenehm warm mit knapp 25 Grad. Morgen gibt's dann mehr Sonne, dazu frische Nächte um die 9 bis 10 Grad. Für den Tag reicht locker ein leichtes Jäckchen am Morgen. Später wird's richtig freundlich und ideal für alles draußen.
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4: Derzeitig los auf den Straßen. Ihr kommt gut durch. Wir wünschen euch eine angenehme Fahrt.
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4: Blitzer haben wir derzeit keine. Falls ihr unterwegs welche entdeckt, dann einfach an uns schicken an die 0631 75 00 4x7.
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1: Spanien ist Fußballweltmeister und Marc Cucurella hat jetzt ein Problem, das ziemlich unter die Haut geht. Vor dem Turnier versprach der Verteidiger, wenn Spanien den Titel holt, lasse ich mir das Gesicht von Trainer Luis de la Fuente tätowieren. Am Sonntag gewann Spanien mit 1:0 gegen Argentinien. Seitdem ist er aus dem lockeren Spruch ein Termin beim Tätowierer geworden. Cucurella bestätigte danach, er hält sein Wort. Das Porträt soll sogar irgendwo hin, wo man es sehen kann. Der Trainer nahm es gelassen, seine Spieler hätten zwar einen Fehler gemacht, sagte er lachend, aber so hässlich sei er nun auch wieder nicht, dass man das Bild verstecken müsse. Ganz ohne Aberglauben ging es übrigens nicht. Vor dem Finale vergrub Cucurella heimlich eine Münze am Spielfeldrand, wie Spaniens damaliger Linksverteidiger vor dem WM-Titel 2010. Die Münze brachte offenbar Glück. Ob das Tattoo genauso gut altert, entscheidet allerdings nicht der Videobeweis.
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0: In Weilerbach sind es gerade 24 Grad, Schweigs meldet 23 Grad und Althornbach liegt bei ebenfalls 24 Grad.
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3: Ich bin Thomas Bleskin. Der bisherige Kanzleramtschef Thorsten Frey soll neuer Vorsitzender der Unionsfraktion im Bundestag werden. Darauf verständigten sich CDU-Chef Merz und CSU-Chef Söder nach Angaben aus Unionskreisen. Gewählt werden soll Frey am Mittwoch bei einer Sondersitzung der Fraktion. Er folgt auf Jens Spahn, der nach Kritik an der Geburt seines Kindes durch eine Leihmutter zurückgetreten war. Union und SPD sehen die Deutsche Bahn bei der Durchsetzung des geplanten Alkoholverbots an Bahnhöfen in der Pflicht. Die innenpolitischen Sprecher beider Fraktionen forderten in der Welt, dass die Bahn die Regeln mit eigenem Sicherheitspersonal durchsetzt. Nach den Plänen der Bahn soll Alkohol auf Bahnsteigen und in Bahnhofshallen außerhalb der Gastronomie bis Mitte Oktober bundesweit verboten werden.
4: Die Bahn ist am Zug, die habe das Hausrecht, sagt auch die Gewerkschaft der Polizei. Im Moment sind mehr als 4000 Sicherheitskräfte der Bahn im Einsatz. Zu wenig, um überall das Alkoholverbot durchzusetzen. Das soll für mehr Sicherheit sorgen. Auf allen Bahnsteigen und in den Bahnhofshallen soll deshalb das Trinken von Bier, Wein und Schnaps verboten werden. In der Bahnhofsgastronomie, so der Plan, darf aber weiterhin Alkohol verkauft werden. Claudia Wächter, Nachrichtenredaktion.
3: In Deutschland sind so viele Autos zugelassen wie noch nie. Nach Angaben des Statistischen Bundesamtes stieg die Zahl der Pkw binnen eines Jahres um

0: Vergleich zum Vorjahr gestiegen, liegt aber weiterhin unter dem Niveau vor der Corona-Pandemie. David Riemer, Nachrichtenredaktion.
1: Erstmals seit Beginn der jüngsten Eskalation im Krieg mit dem Iran ist in der Hauptstadt Teheran wieder die Flugabwehr aktiviert worden. Zugleich meldete das US-Militär eine neue Angriffswelle auf militärische Ziele, darunter Kommandozentren sowie Standorte der Marine und Luftwaffe. Nach Angaben des US-Kommandos sollen damit Irans Möglichkeiten geschwächt werden, Schiffe in der Straße von Hormuz anzugreifen.
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3: Mit Thorsten Subert. Schönen guten Tag. Gestern Nachmittag hat eine Bombendrohung einen größeren Polizeieinsatz in der Kaiserslauterer Innenstadt ausgelöst. Betroffen war ein Geschäftsgebäude in der Lutrinastraße. Das Gebäude wurde vorsorglich geräumt und anschließend mit mehreren Sprengstoffspürhunden durchsucht. Dabei fanden die Einsatzkräfte weder Sprengmittel noch andere verdächtige Gegenstände. Die Lutrinastraße und angrenzende Straßen waren für rund 2,5 Stunden gesperrt. Gegen 16:30 konnte das Gebäude wieder freigegeben werden. Die Polizei ermittelt jetzt, wer hinter der Bombendrohung steckt. Das Zweibrücker Stadtfest geht am kommenden Wochenende in seine 45. Auflage. Von Freitag bis Sonntag verwandelt sich die Innenstadt wieder in eine große Festmeile. Auf 7 Bühnen stehen mehr als 50 Künstler und Bands mit einem abwechslungsreichen Musikprogramm. Die Veranstalter rechnen erneut mit über 100.000 Besucherinnen und Besuchern. Eröffnet wird das Stadtfest am Freitagabend traditionell mit dem Quiz »Was ist im Koffer?« Ergänzt wird das Programm durch rund 150 Essens- und Getränkestände sowie Angebote für Kinder am Sonntag. Das Stadtfest gilt als eine der größten Veranstaltungen dieser Art in der Westpfalz. Die anhaltende Hitze und Trockenheit setzt den Stadtbäumen in Pirmasens zunehmend zu. Vor allem rund 600 junge Bäume leiden nach Angaben des Gartenamts unter Wassermangel. Die Stadt hat nach eigenen Angaben ihre Kapazitätsgrenzen bei der Bewässerung erreicht. Deshalb werden die Bürgerinnen und Bürger gebeten, Straßenbäume vor ihrer Haustür mitzugießen. Empfohlen werden einmal pro Woche mindestens 50 Liter Wasser pro Baum. Am besten soll in den Abendstunden mit Leitungs- oder gesammeltem Regenwasser gegossen werden. Auffällige oder geschwächte Bäume sollen der Stadt gemeldet werden. Und ein 17-Jähriger steht nach einem mutmaßlichen Messerangriff in Kaiserslautern unter Verdacht. Nach Angaben der Polizei soll er am vergangenen Sonntagabend am Willy-Brandt-Platz einen Gleichaltrigen mit einem Messer verletzt haben. Der Tatverdächtige flüchtete zunächst vom Tatort. Das Opfer wurde mit einer Stichverletzung im Bauch in ein Krankenhaus gebracht. Wie schwer die Verletzung ist, wird noch untersucht. Die Polizei konnte den Tatverdächtigen noch am selben Abend ermitteln. Wie die beiden Jugendlichen zueinander stehen und was zu dem Angriff geführt hat, ist noch unklar. Die Ermittlungen dauern an.
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4: Bei uns rund um Kaiserslautern, Pirmasens und Zweibrücken bleibt's heute freundlich warm, aber meist dicht bewölkt. Die Sonne schiebt nur zwischendurch mal ein paar Lücken rein. Dazu liegen die Höchstwerte bei 24 bis 25 Grad, also angenehm draußen, ohne dass es gleich richtig knallt. Morgen wird's ähnlich, mit etwas mehr Sonne und wieder knapp 25 Grad. Perfekt für alles, was nicht nach Schwitzen schreit. Einfach locker bleiben und den Sommer mitnehmen.
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5: Der Blick zu euch auf die Straßen. Hier sieht's aktuell gut aus. Ihr habt freie Fahrt.
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5: Geblitzt wird auf der A6 in Fahrtrichtung Mannheim, kurz vor der Abfahrt Kaiserslautern Zentrum. Einen Blitzer haben wir auf der A8 in Fahrtrichtung Zweibrücken in Höhe der Ausfahrt Zweibrücken Ixheim. Und in Fahrtrichtung Pirmasens wird auf der A8 in Höhe der Abfahrt Zweibrücken Ernstweiler eure Geschwindigkeit überprüft. In Rotalben gibt es in Höhe der Apostelmühle einen Blitzer. Dann haben wir einen Blitzer, wenn ihr von Mehlingen in Richtung Enkenbach unterwegs seid, in Höhe vom Friedhof. Da sind 30 erlaubt. Danke an Monika fürs Melden. Außerdem wird in Ramstein-Miesenbach eure Geschwindigkeit kontrolliert in Höhe vom Azur-Freibad. Hier unter der Fußgängerbrücke, wenn ihr Richtung Mackenbach unterwegs seid, hier sind 70 erlaubt. Danke an Thomas fürs Melden. Und einen Blitzer, den haben wir aktuell in Erfenbach in der Siegelbacher Straße. Wenn ihr hier in Richtung Siegelbach unterwegs seid, in Höhe vom Rathaus, hier sind 30 erlaubt. Danke an alle, die uns was ins Studio gemeldet haben. Und wenn ihr unterwegs auch was gesehen habt, gerne Bescheid sagen über die 0631 75 00 und 4x der 7.

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2: Mit den besten Hits aller Zeiten durch den Mittwoch. Die Jungs von Duran Duran sind für euch am Start mit A View to a Kill. Im Studio ist Lisa Amis. Hallo.

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0: In Weilerbach sind es gerade 24 Grad, Schweigs meldet 23 Grad und Althornbach liegt bei ebenfalls 24 Grad.
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2: Mit Thorsten Subert, schönen guten Tag. Gestern Nachmittag hat eine Bombendrohung einen größeren Polizeieinsatz in der Kaiserslauterer Innenstadt ausgelöst. Betroffen war ein Geschäftsgebäude in der Lutrinastraße. Das Gebäude wurde vorsorglich geräumt und anschließend mit mehreren Sprengstoffspürhunden durchsucht. Dabei fanden die Einsatzkräfte weder Sprengmittel noch andere verdächtige Gegenstände. Die Lutrinastraße und angrenzende Straßen waren für rund 2,5 Stunden gesperrt. Gegen 16:30 konnte das Gebäude wieder freigegeben werden. Die Polizei ermittelt jetzt, wer hinter der Bombendrohung steckt. Das Zweibrücker Stadtfest geht am kommenden Wochenende in seine 45. Auflage. Von Freitag bis Sonntag verwandelt sich die Innenstadt wieder in eine große Festmeile. Auf 7 Bühnen stehen mehr als 50 Künstler und Bands mit einem abwechslungsreichen Musikprogramm. Die Veranstalter rechnen erneut mit über 100.000 Besucherinnen und Besuchern. Eröffnet wird das Stadtfest am Freitagabend traditionell mit dem Quiz »Was ist im Koffer?« Ergänzt wird das Programm durch rund 150 Essens- und Getränkestände sowie Angebote für Kinder am Sonntag. Das Stadtfest gilt als eine der größten Veranstaltungen dieser Art in der Westpfalz. Die anhaltende Hitze und Trockenheit setzt den Stadtbäumen in Pirmasens zunehmend zu. Vor allem rund 600 junge Bäume leiden nach Angaben des Gartenamts unter Wassermangel. Die Stadt hat nach eigenen Angaben ihre Kapazitätsgrenzen bei der Bewässerung erreicht. Deshalb werden die Bürgerinnen und Bürger gebeten, Straßenbäume vor ihrer Haustür mitzugießen. Empfohlen werden einmal pro Woche mindestens 50 Liter Wasser pro Baum. Am besten soll in den Abendstunden mit Leitungs- oder gesammeltem Regenwasser gegossen werden. Auffällige oder geschwächte Bäume sollen der Stadt gemeldet werden. Und ein 17-Jähriger steht nach einem mutmaßlichen Messerangriff in Kaiserslautern unter Verdacht. Nach Angaben der Polizei soll er am vergangenen Sonntagabend am Willy-Brandt-Platz einen Gleichaltrigen mit einem Messer verletzt haben. Der Tatverdächtige flüchtete zunächst vom Tatort. Das Opfer wurde mit einer Stichverletzung im Bauch in ein Krankenhaus gebracht. Wie schwer die Verletzung ist, wird noch untersucht. Die Polizei konnte den Tatverdächtigen noch am selben Abend ermitteln. Wie die beiden Jugendlichen zueinander stehen und was zu dem Angriff geführt hat, ist noch unklar. Die Ermittlungen dauern an.
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0: Bei uns rund um Kaiserslautern, Pirmasens und Zweibrücken bleibt es heute freundlich warm, aber meist dicht bewölkt. Die Sonne schiebt nur zwischendurch mal ein paar Lücken rein. Dazu liegen die Höchstwerte bei 24 bis 25 Grad, also angenehm draußen, ohne dass es gleich richtig knallt. Morgen wird's ähnlich, mit etwas mehr Sonne und wieder knapp 25 Grad. Perfekt für alles, was nicht nach Schwitzen schreit. Einfach locker bleiben und den Sommer mitnehmen.
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4: Nix los auf den Straßen. Ihr habt freie Fahrt in der Region.
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4: Geblitzt wird auf der A6 in Fahrtrichtung Mannheim, kurz vor der Abfahrt Kaiserslautern Zentrum. Einen Blitzer haben wir auf der A8 in Fahrtrichtung Zweibrücken in Höhe der Ausfahrt Zweibrücken Ixheim. Und in Fahrtrichtung Pirmasens wird auf der A8 in Höhe der Abfahrt Zweibrücken Ernstweiler eure Geschwindigkeit überprüft. In Rotalben gibt es in Höhe der Apostelmühle einen Blitzer. Dann haben wir einen Blitzer, wenn ihr von Mehlingen in Richtung Enkenbach unterwegs seid, in Höhe vom Friedhof. Da sind 30 erlaubt. Danke an Monika fürs Melden. Außerdem wird in Ramstein-Miesenbach eure Geschwindigkeit kontrolliert in Höhe vom Azur-Freibad. Hier unter der Fußgängerbrücke, wenn ihr Richtung Mackenbach unterwegs seid, hier sind 70 erlaubt. Danke an Thomas fürs Melden. Und einen Blitzer, den haben wir aktuell in Erfenbach in der Siegelbacher Straße. Wenn ihr hier in Richtung Siegelbach unterwegs seid, in Höhe vom Rathaus, hier sind 30 erlaubt. Danke an alle, die uns was ins Studio gemeldet haben. Und wenn ihr unterwegs auch was gesehen habt, gerne Bescheid sagen über die 0631 75 00 und 4x der 7.
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2: Heute Abend geht's musikalisch von Jazz über Bluegrass bis nach Marokko. Bernhard Wanczek und die Selbsthilfegruppe Band spielen beim Sommerswing im Lautrer Volkspark. Los geht's um 19 Uhr an der Entersweiler Straße. Schluss ist so gegen 22 Uhr. Die Karten mit freier Platzwahl kosten 6,17 Euro und die gibt's bei Eventim. Live-Musik, Biergarten und ein hoffentlich lauter Sommerabend. Los Dos Hombres spielen heute im Biergarten des Pirmasenser Strecktalparks. Das Open-Air-Konzert läuft von 18.30 Uhr bis 21.30 Uhr. Eintritt frei, Tickets oder die Anmeldung braucht ihr nicht, also einfach vorbeikommen und den Abend genießen. Morgen könnt ihr euch im Strecktalpark auch ordentlich auspowern. Fitness First lädt nämlich von 18.30 Uhr bis 19.30 Uhr zum kostenlosen Jumping-Training ein. Treffpunkt ist die Wiese an der Beachleg. Sportmatte, Getränke und Sportkleidung solltet ihr aber mitbringen. Voranmelden könnt ihr euch beim Sportamt per Mail an sport@pirmasens.de. Und am Freitag wird's in Rammstein richtig pfälzisch. Bei der Sommernacht bringen die Duppeglasbrüder mit Scholle, Gitter, Willi und Duppesachs Olli jede Menge Musik und Partylaune auf die Open-Air-Bühne. Beginn ist um 19.30 Uhr am Kongresscenter Rammstein am Neuen Markt 4. Eintritt ist frei. Tische können nicht reserviert werden, also da am besten vorbeikommen und viel Spaß haben. Habt ihr noch was für die Veranstaltungstipps? Dann schickt uns doch gerne alle Infos wie immer an die 0631 75 00 4x die 7.
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0: In Weilerbach gibt's gerade 25 Grad, Winsberg und Wiesbach melden 23 Grad.
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3: Ich bin Dirk Zeitler. Viel Zeit haben CDU und CSU nicht verstreichen lassen. Nur wenige Tage nach dem Rücktritt von Jens Spahn ist klar, wer den mächtigen Posten des Unionsfraktionschefs im Bundestag übernehmen soll. Der bisherige Kanzleramtschef Thorsten Frey soll Nachfolger werden.
4: Auf den Vorschlag haben sich die Chefs von CDU und CSU Merz und Söder nach Information aus Unionskreisen verständigt. Frey wurde schon seit mehreren Tagen als Topfavorit auf den Posten gehandelt. Offiziell gewählt werden soll der Nachfolger am kommenden Mittwoch bei einer Fraktionssondersitzung. Bis dahin führt Spahns bisheriger Stellvertreter Hoffmann die Amtsgeschäfte. Unklar ist noch, ob es nach Freys Wechsel auch weitere Änderungen im Bundeskabinett geben wird. David Riemer, Nachrichtenredaktion.
3: In Deutschland sind so viele Autos zugelassen wie noch nie. Nach Angaben des Statistischen Bundesamtes stieg die Zahl der Pkw binnen eines Jahres auf den Rekordwert von 49,5 Millionen. Das entspricht 593 Autos je 1000 Einwohner. Die höchste Fahrzeugdichte gibt es im Saarland, die niedrigste in Berlin. In mehreren beliebten Urlaubsländern am Mittelmeer wüten Feuer. Wälder brennen in Südfrankreich und auf der italienischen Insel Sizilien. Löschflugzeuge sind im Einsatz, Menschen auf der Flucht.
5: Hunderte im Hinterland von Marseille haben die Nacht in Notunterkünften verbracht. Dutzende Häuser sind bereits beschädigt. Viele Familien haben keinen Strom. Auch in anderen Regionen Frankreichs brennt es genauso wie in Italien. Auf der Urlaubsinsel Sizilien facht der Wind die Flammen immer wieder an. Über der Hauptstadt Palermo wabert Qualm. Bewohner sind geflüchtet. Und es ist brüllend heiß. Gestern waren es mehr als 46 Grad. Claudia Wächter, Nachrichtenredaktion.
3: Ermittler haben die Zentrale der Deutschen Bank in Frankfurt durchsucht. Nach Angaben des Geldhauses geht es um Geschäfte der früheren Postbank aus den Jahren 2008 bis 2010. Medienberichten zufolge besteht der Verdacht der Steuerhinterziehung im Zusammenhang mit sogenannten Cum-Cum-Geschäften.
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6: Mit Thorsten Subert. Schönen guten Tag. Gestern Nachmittag hat eine Bombendrohung einen größeren Polizeieinsatz in der Kaiserslauterer Innenstadt ausgelöst. Betroffen war ein Geschäftsgebäude in der Lutrinastraße. Das Gebäude wurde vorsorglich geräumt und anschließend mit mehreren Sprengstoffspürhunden durchsucht. Dabei fanden die Einsatzkräfte weder Sprengmittel noch andere verdächtige Gegenstände. Die Lutrinastraße und angrenzende Straßen waren für rund 2,5 Stunden gesperrt. Gegen 16:30 konnte das Gebäude wieder freigegeben werden. Die Polizei ermittelt jetzt, wer hinter der Bombendrohung steckt. Das Zweibrücker Stadtfest geht am kommenden Wochenende in seine 45. Auflage. Von Freitag bis Sonntag verwandelt sich die Innenstadt wieder in eine große Festmeile. Auf 7 Bühnen stehen mehr als 50 Künstler und Bands mit einem abwechslungsreichen Musikprogramm. Die Veranstalter rechnen erneut mit über 100.000 Besucherinnen und Besuchern. Eröffnet wird das Stadtfest am Freitagabend traditionell mit dem Quiz »Was ist im Koffer?« Ergänzt wird das Programm durch rund 150 Essens- und Getränkestände sowie Angebote für Kinder am Sonntag. Das Stadtfest gilt als eine der größten Veranstaltungen dieser Art in der Westpfalz. Die anhaltende Hitze und Trockenheit setzt den Stadtbäumen in Pirmasens zunehmend zu. Vor allem rund 600 junge Bäume leiden nach Angaben des Gartenamts unter Wassermangel. Die Stadt hat nach eigenen Angaben ihre Kapazitätsgrenzen bei der Bewässerung erreicht. Deshalb werden die Bürgerinnen und Bürger gebeten, Straßenbäume vor ihrer Haustür mitzugießen. Empfohlen werden einmal pro Woche mindestens 50 Liter Wasser pro Baum. Am besten soll in den Abendstunden mit Leitungs- oder gesammeltem Regenwasser gegossen werden. Auffällige oder geschwächte Bäume sollen der Stadt gemeldet werden. Und ein 17-Jähriger steht nach einem mutmaßlichen Messerangriff in Kaiserslautern unter Verdacht.

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1: Bei uns zwischen Kaiserslautern, Pirmasens und Zweibrücken bleibt's heute meist freundlich, aber nicht knallsonnig. Eher viele Wolken und Temperaturen um die 23 bis 24 Grad. Morgen geht's ähnlich entspannt weiter, mit etwas mehr Sonne und wieder bis knapp 24 Grad. Für draußen ist das richtig angenehm, nur am frühen Morgen kann's noch frisch und kurz neblig sein.
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2: Der Blick zu euch auf die Straßen. Aktuell dauert es länger in Kaiserslautern in der Merkurstraße, wenn ihr hier in Richtung Opelkreisel unterwegs seid. Und zwar dauert es hier gerade ungefähr 12 Minuten auf eurem Weg länger, das unterwegs mit einplanen.
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2: Geblitzt wird auf der A8 in Fahrtrichtung Pirmasens in Höhe der Abfahrt Zweibrücken-Ernstweiler. Einen Blitzer haben wir momentan auf der A6, wenn ihr in Richtung Mannheim unterwegs seid, und zwar kurz vor der Abfahrt Kaiserslautern-Zentrum. Geblitzt wird in Rotalm in Höhe der Apostelmühle, da sind 50 erlaubt. In Ramstein-Miesenbach wird in Höhe vom Azurbad eure Geschwindigkeit überprüft, und zwar hier, wenn ihr aus Richtung Landstuhl kommt, unter der Fußgängerbrücke. Hier sind 70. Danke an Thomas fürs Melden. Und wir haben noch einen Blitzer aktuell in Erfenbach in der Siegelbacher Straße in Höhe vom Rathaus, wenn ihr in Richtung Siegelbach unterwegs seid. Wenn ihr noch was anderes auf den Straßen entdeckt habt, egal ob Staus, Blitzer, Verkehrsbehinderungen, einfach Bescheid sagen über die 0631 75 00 und 4x7.
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2: Schönen Mittwoch, ihr seid gerade im Auto unterwegs, bereitet euch im Homeoffice auf das nächste Meeting vor oder überlegt gerade im Büro, ob ihr nochmal den Weg an die Kaffeemaschine wagt. Egal, was bei euch ansteht, wir sind für euch am Start mit den besten Hits aller Zeiten. Die Bangles jetzt für euch, Walk Like an Egyptian. Im Studio ist für euch Lisa Abnes. Ich wünsche euch einen schönen Mittwoch.

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0: In Weilerbach gibt es gerade 25 Grad, Winsberg und Wiesbach melden 23 Grad.
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2: Mit Thorsten Subert, schönen guten Tag. Gestern Nachmittag hat eine Bombendrohung einen größeren Polizeieinsatz in der Kaiserslauterer Innenstadt ausgelöst. Betroffen war ein Geschäftsgebäude in der Lutrinastraße. Das Gebäude wurde vorsorglich geräumt und anschließend mit mehreren Sprengstoffspürhunden durchsucht. Dabei fanden die Einsatzkräfte weder Sprengmittel noch andere verdächtige Gegenstände. Die Lutrinastraße und angrenzende Straßen waren für rund 2,5 Stunden gesperrt. Gegen 16:30 konnte das Gebäude wieder freigegeben werden. Die Polizei ermittelt jetzt, wer hinter der Bombendrohung steckt. Das Zweibrücker Stadtfest geht am kommenden Wochenende in seine 45. Auflage. Von Freitag bis Sonntag verwandelt sich die Innenstadt wieder in eine große Festmeile. Auf 7 Bühnen stehen mehr als 50 Künstler und Bands mit einem abwechslungsreichen Musikprogramm. Die Veranstalter rechnen erneut mit über 100.000 Besucherinnen und Besuchern. Eröffnet wird das Stadtfest am Freitagabend traditionell mit dem Quiz »Was ist im Koffer?« Ergänzt wird das Programm durch rund 150 Essens- und Getränkestände sowie Angebote für Kinder am Sonntag. Das Stadtfest gilt als eine der größten Veranstaltungen dieser Art in der Westpfalz. Die anhaltende Hitze und Trockenheit setzt den Stadtbäumen in Pirmasens zunehmend zu. Vor allem rund 600 junge Bäume leiden nach Angaben des Gartenamts unter Wassermangel. Die Stadt hat nach eigenen Angaben ihre Kapazitätsgrenzen bei der Bewässerung erreicht. Deshalb werden die Bürgerinnen und Bürger gebeten, Straßenbäume vor ihrer Haustür mitzugießen. Empfohlen werden einmal pro Woche mindestens 50 Liter Wasser pro Baum. Am besten soll in den Abendstunden mit Leitungs- oder gesammeltem Regenwasser gegossen werden. Auffällige oder geschwächte Bäume sollen der Stadt gemeldet werden. Und ein 17-Jähriger steht nach einem mutmaßlichen Messerangriff in Kaiserslautern unter Verdacht. Nach Angaben der Polizei soll er am vergangenen Sonntagabend am Willy-Brandt-Platz einen Gleichaltrigen mit einem Messer verletzt haben. Der Tatverdächtige flüchtete zunächst vom Tatort. Das Opfer wurde mit einer Stichverletzung im Bauch in ein Krankenhaus gebracht. Wie schwer die Verletzung ist, wird noch untersucht. Die Polizei konnte den Tatverdächtigen noch am selben Abend ermitteln. Wie die beiden Jugendlichen zueinander stehen und was zu dem Angriff geführt hat, ist noch unklar. Die Ermittlungen dauern an.
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0: Bei uns zwischen Kaiserslautern, Pirmasens und Zweibrücken bleibt's heute meist freundlich, aber nicht knallsonnig. Eher viele Wolken und Temperaturen um die 23 bis 24 Grad. Morgen geht's ähnlich entspannt weiter, mit etwas mehr Sonne und wieder bis knapp 24 Grad. Für draußen ist das richtig angenehm, nur am frühen Morgen kann's noch frisch und kurz neblig sein.
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4: Der Blick zu euch auf die Straßen. Aktuell dauert es länger in Kaiserslautern in der Merkurstraße, wenn ihr hier in Richtung Opelkreisel unterwegs seid. Und zwar dauert es hier gerade ungefähr 12 Minuten auf eurem Weg länger, das unterwegs mit einplanen.
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4: Geblitzt wird auf der A8 in Fahrtrichtung Pirmasens in Höhe der Abfahrt Zweibrücken-Ernstweiler. Einen Blitzer haben wir momentan auf der A6, wenn ihr in Richtung Mannheim unterwegs seid, und zwar kurz vor der Abfahrt Kaiserslautern-Zentrum. Geblitzt wird in Rotalm in Höhe der Apostelmühle, da sind 50 erlaubt. In Ramstein-Miesenbach wird in Höhe vom Azurbad eure Geschwindigkeit überprüft, und zwar hier, wenn ihr aus Richtung Landstuhl kommt, unter der Fußgängerbrücke. Hier sind 70. Danke an Thomas fürs Melden. Und wir haben noch einen Blitzer aktuell in Erfenbach, in der Siegelbacher Straße in Höhe vom Rathaus, wenn ihr in Richtung Siegelbach unterwegs seid. Wenn ihr noch was anderes auf den Straßen entdeckt habt, egal ob Staus, Blitzer, Verkehrsbehinderungen, einfach Bescheid sagen über die 0631 75 00 und 4x7.
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2: Juli 1980. Kate Ryan wird geboren. Sie wächst im belgischen Tessenderlo auf. Schon früh lernt sie Gitarre und Klavier. Ihre Eltern betreiben ein Café, in dem sie öfter auch mal kleine Auftritte hat und bald im ganzen Ort relativ bekannt ist. Im Jahr 2000 folgen dann einige größere Gesangsauftritte. Bei einer dieser Shows wird sie dann von einem belgischen Produzenten entdeckt und sogar unter Vertrag genommen. Alles, was sie danach rausbringt, bleibt aber erstmal ohne Erfolg. Anfang 2002 covert sie dann aber den Song Désenchanté von der französischen Sängerin Mylène Farmer. Und dieser Song macht sie nicht nur zur beliebtesten Sängerin in Belgien, sondern verschafft ihr auch ihren internationalen Durchbruch. Auch in Deutschland ist Désenchanté erfolgreich. Platz 2 der Singlecharts schafft die Nummer und sie bleibt insgesamt 19 Wochen gelistet. Na?

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0: In Lohnsfeld gibt's gerade 24 Grad, Gersbach liegt bei 23 Grad und Althornbach meldet 25 Grad.
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3: Ich bin Dirk Zeitler. Viel Zeit haben CDU und CSU nicht verstreichen lassen. Nur wenige Tage nach dem Rücktritt von Jens Spahn ist klar, wer den mächtigen Posten des Unionsfraktionschefs im Bundestag übernehmen soll. Der bisherige Kanzleramtschef Thorsten Frey soll Nachfolger werden.
4: Auf den Vorschlag haben sich die Chefs von CDU und CSU Merz und Söder nach Information aus Unionskreisen verständigt. Frey wurde schon seit mehreren Tagen als Topfavorit auf den Posten gehandelt. Offiziell gewählt werden soll der Nachfolger am kommenden Mittwoch bei einer Fraktionssondersitzung. Bis dahin führt Spahns bisheriger Stellvertreter Hoffmann die Amtsgeschäfte. Unklar ist noch, ob es nach Freys Wechsel auch weitere Änderungen im Bundeskabinett geben wird. David Riemer, Nachrichtenredaktion.
3: Im Kampf gegen sexuellen Kindesmissbrauch sollen Messenger-Dienste in der EU bald wieder in privaten Chats nach Hinweisen suchen dürfen. In der Debatte um die sogenannte Chat-Kontrolle einigten sich Vertreter der Mitgliedsländer auf eine befristete Ausnahme von europäischen Datenschutzregeln, wie mehrere Diplomaten bestätigten. Davor hatte bereits das EU-Parlament für das Vorhaben gestimmt. Die Abgeordneten hatten Einschränkungen bei verschlüsselten Nachrichten gefordert, denen die EU-Länder nun zustimmen wollen. Nach einer Serie schwerer Unfälle macht Griechenland ernst. Das Parlament billigte ein neues Gesetz zu E-Scootern mit dem Ziel, das Chaos auf den Straßen und Gehwegen zu beenden. Die wichtigste Neuerung: Jugendliche unter 17 Jahren dürfen E-Scooter im Straßenverkehr nicht mehr benutzen.
5: Wer gegen die neuen Regeln verstößt, riskiert saftige Strafen. 1000 Euro für Verleiher, die Jugendlichen einen Elektroroller geben. Auf Straßen mit Tempo 50 oder mehr sind E-Scooter künftig tabu. Wer dort fährt, zahlt 350 Euro. Außerdem gilt jetzt eine Versicherungspflicht. Und auch Helmmuffel und Handysünder bittet der Staat künftig kräftig zur Kasse. Die Polizei kontrolliert bereits in vielen Regionen intensiv. Aus Athen, Takis Zafos.
3: Auf der italienischen Mittelmeerinsel Sizilien ist ein deutscher Urlauber beim Klettern in einer Felswand tödlich verunglückt. Der 52 Jahre alte Mann verlor das Gleichgewicht und stürzte 50 Meter in die Tiefe, wie die Bergrettung mitteilte. Den Rettungskräften zufolge hatte sich der Mann zuvor verirrt.
2: Und jetzt noch mehr Informationen aus unserer Region.
0: Mit Geraldine Werner. Die RPTU Kaiserslautern-Landau testet neue Technologien zur Aufbereitung und Wiederverwendung von Wasser. Außerdem in den Regionalnachrichten um halb. Bei einem Autobrand in Kaiserslautern sind 3 Fahrzeuge beschädigt worden. Und Pirmasens lädt Ende Juli zum

0: etwas frischerem Start.
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3: Der Blick zu euch auf die Straßen, hier sieht's aktuell gut aus, ihr habt freie Fahrt.
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3: Geblitzt wird auf der A8 in Fahrtrichtung Pirmasens in Höhe der Abfahrt Zweibrücken-Ernstweiler. Einen Blitzer haben wir momentan auf der A6, wenn ihr in Richtung Mannheim unterwegs seid, und zwar kurz vor der Abfahrt Kaiserslautern-Zentrum. Geblitzt wird in Rotalm in Höhe der Apostelmühle, da sind 50 erlaubt. In Ramstein-Miesenbach wird in Höhe vom Azurbad eure Geschwindigkeit überprüft, und zwar hier, wenn ihr aus Richtung Landstuhl kommt, unter der Fußgängerbrücke. Hier sind 70. Danke an Thomas fürs Melden. Und wir haben noch einen Blitzer aktuell in Erfenbach in der Siegelbacher Straße in Höhe vom Rathaus, wenn ihr in Richtung Siegelbach unterwegs seid. Wenn ihr noch was anderes auf den Straßen entdeckt habt, egal ob Staus, Blitzer, Verkehrsbehinderungen, einfach Bescheid sagen über die 0631 75 00 und 4 mal die 7.
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3: Mittwochnachmittag, hier ist eure Antenne. Vielleicht stellt sich bei euch gerade auch schon der nachmittägliche Hunger ein oder das Hüngerchen. Dagegen gehen wir jetzt vor. Wir schauen nämlich mal in die Küche von Kochprofi Peter Scharf und Ernährungsberaterin Eva Schmidt-Zöllner, was es denn am Wochenende Leckeres geben wird. Und das ist ja dann vielleicht auch Inspiration für euren Nachmittag heute. Jetzt gibt's aber erstmal die besten Hits aller Zeiten. Rick Springfield mit Love Somebody. Am Mikrofon ist Lisa Ames. Schönen Tag euch.

0: Michael Patrick Kelly erzählt uns was über Wunder, Wonders, die besten Hits aller Zeiten am Mittwochnachmittag bei eurer Antenne. Halbzeit für diese Woche, das bedeutet natürlich gleichzeitig auch wieder näher dran am Wochenende und da wird bei uns wieder fleißig gekocht, gemeinsam mit Kochprofi Peter Scher vom Kulinarischen Kompetenzzentrum Kaiserslautern und Ernährungsberaterin Eva Schmidt-Zöllner. Und einer weiß ganz genau, was in den Kochtopf kommt, nämlich mein Kollege Marco Blechschmidt, der hat sich schon mal vorab für uns schlau gemacht.
1: Carbonata di melanzane. Mhm. Was denkst du wohl, aus welchem Land es herkommt?
2: Italien.
1: Ja, ich hab schlecht gesprochen, aber war verständlich.
2: Ja.
1: Dazu gibt's, welcher Fisch ist wohl der meistgegessene Fisch bei Deutschlands Italienern?
2: Bei Deutschlands Italienern? Ich habe jetzt so einen leichten Input von rechts bekommen. Dorade?
1: Ja, okay. fahr mal nur mal in die nächste Metro Mainz oder hier C&C und geh mal hin und sag, was kaufen die Italiener?
2: Ja, okay.
1: Das, ja. Fängt mit D an. Und ist kein Dorsch.
2: Ja, nee?
1: Nein. Ja, also gegrillte Dorade.
2: Der Done Lachs, du.
3: Der Bohne lang.
1: Die gegrillte Dorade mit Carbonata di Melanzane. Melanzane sind Aubergine. Salz, Zitrone habe ich heute mitgebracht und Pinienkerne.
2: Gut. Gesund?
3: Rat mal.
2: Ja, wahrscheinlich schon. Viel Gemüse, Fisch.
3: Wir sind im Sommer.
2: Ja, gut, da ist jetzt wenig.
3: Ne?
2: Gut, aber im Winter war er jetzt auch nicht so.
3: Nee, gar nicht.
2: Also, da muss man hat sich gebessert in den letzten 7 Jahren.
3: Auf jeden Fall. Ja. Definitiv.
2: Definitiv. Gut, ja. Also auf unserer Homepage gibt es schon mal die Einkaufsliste.
1: Meine Frau hat entschieden, dass wir Carbonate die Melanzane heute ohne Melanzane machen, sondern nur mit Zwiebeln und Zucchini. allerdings, was ich sehr schön finde, mit Fenchel. Auch mal cool.
2: Auch mal cool.
3: Und Staudenzellen. Also ich sag's gleich, das ist der Hammer.
2: Das ist der Hammer, gut.
1: Hast du nachgekocht?
3: Nein, aber die in Zutaten.
2: Ah. Guckt jetzt einfach auf die Homepage.
1: Ach, deswegen hat sie oben auch in die Überschrift geschrieben, nur Carbonata, nicht die Melanzane.
3: Genau.
1: Ah, okay, verstehe.
2: Also Samstag 12 Uhr einschalten.
3: Ja.
0: Also Küchenwecker stellen, 12 Uhr am Samstag geht's hier rund in der Küche und wir freuen uns schon mal drauf und bringen jetzt schon mal wahnsinnig viel Hunger mit.
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0: In Lohnsfeld gibt es gerade 24 Grad, Gersbach liegt bei 23 Grad und Althornbach meldet 25 Grad.
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2: Mit Geraldine Werner. Die RPTU Kaiserslautern-Landau arbeitet an neuen Lösungen zur Aufbereitung und Wiederverwendung von Wasser. Im europäischen Forschungsprojekt Desire Water werden dezentrale Anlagen entwickelt, die Abwasser reinigen und zugleich Nährstoffe wie Stickstoff und Phosphor zurückgewinnen sollen. Nach einem Jahr Entwicklungszeit werden die Technologien nun an 6 Standorten in Europa und Südafrika unter realen Bedingungen getestet. Zum Einsatz kommen unter anderem bepflanzte Bodenfilter, Membrananlagen und UV-Technik. Die wissenschaftliche Koordination übernimmt die RPTU. Bei einem Autobrand in der Mailänder Straße in Kaiserslautern sind am Dienstagmittag 3 Fahrzeuge beschädigt worden. Das Feuer brach aus bislang ungeklärter Ursache auf einem Parkplatz aus. Als die Feuerwehr eintraf, stand der Motorraum bereits in Flammen. Bei den Löscharbeiten wurden 2 weitere Autos durch Trümmerteile leicht beschädigt. Der Schaden wird auf mehrere tausend Euro geschätzt. Hinweise auf Fremdverschulden gibt es laut Polizei bislang nicht. Die Ermittlungen zur Brandursache dauern an. In Pirmasens steigt vom 31. Juli bis zum 2. August das Schlabbeflicker-Festival. Die Innenstadt wird dabei zur Festivalmeile. Auf 4 Plätzen gibt es Live-Musik und Straßenkunst. Außerdem stehen eine große Kindermeile und am Samstagabend das traditionelle Höhenfeuerwerk auf dem Programm. Am Sonntag öffnen die Geschäfte in der Innenstadt von 13 bis 18 Uhr. Das vollständige Programm gibt es unter pirmasens.de/Schlabbeflicker-Festival. In Kaiserslautern gibt es künftig eine monatliche Bürgersprechstunde zu Vorsorgevollmachten und rechtlicher Betreuung. Fachleute informieren dort auch über Betreuungs- und Patientenverfügungen und stellen entsprechende Vordrucke bereit. Die Sprechstunde findet an jedem ersten Mittwoch im Monat von 10 bis 12 Uhr im 20. Obergeschoss des Rathauses statt. Der nächste Termin ist am 5. August. Eine vorherige Anmeldung bei der Betreuungsbehörde ist erforderlich per E-Mail an betreuungsbehörde@kaiserslautern.de. Und der Vorverkauf für die 77. Saison der Konzerte der Stadt Kaiserslautern ist gestartet. In der Spielzeit 2026-27 stehen in der Fruchthalle und weiteren Spielstätten knapp 80 Veranstaltungen auf dem Programm. Von Sinfonik und Kammermusik bis zu Jazz, Rock und Pop. Ein Schwerpunkt liegt auf Musik aus Frankreich. Zu den Höhepunkten gehören Auftritte von Midori, Felix Klieser, German Brass und dem Jazzchor Freiburg. Außerdem stehen große Werke wie Beethovens 9. und Berlouis Symphonie Fantastique sowie das Literaturfestival auf dem Programm.
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0: Bei uns zwischen Kaiserslautern, Pirmasens und Zweibrücken läuft's heute angenehm sommerlich, aber ohne Hitzestress. Meist klar bis leicht bewölkt bei rund 21 bis 24 Grad. Am Nachmittag schieben sich zwar ein paar Wolken vor die Sonne, richtig ungemütlich wird's aber nicht. Für den Abend reicht locker eine leichte Jacke, morgen bleibt's ähnlich freundlich mit etwas frischerem Start.
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4: Nix los auf den Straßen, ihr habt freie Fahrt in der Region.
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4: Geblitzt wird auf der A8 in Fahrtrichtung Pirmasens in Höhe der Abfahrt Zweibrücken-Ernstweiler. Einen Blitzer haben wir momentan auf der A6, wenn ihr in Richtung Mannheim unterwegs seid, und zwar kurz vor der Abfahrt Kaiserslautern-Zentrum. Geblitzt wird in Rotalm in Höhe der Apostelmühle, da sind 50 erlaubt. In Ramstein-Miesenbach wird in Höhe vom Azurbad eure Geschwindigkeit überprüft, und zwar hier, wenn ihr aus Richtung Landstuhl kommt, unter der Fußgängerbrücke. Hier sind 70. Danke an Thomas fürs Melden. Und wir haben noch einen Blitzer aktuell in Erfenbach in der Siegelbacher Straße in Höhe vom Rathaus, wenn ihr in Richtung Siegelbach unterwegs seid. Wenn ihr noch was anderes auf den Straßen entdeckt habt, egal ob Staus, Blitzer, Verkehrsbehinderungen, einfach Bescheid sagen über die 0631 75 00 und 4 mal die 7.
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0: Loy mit Red Eyes, der Mittwochnachmittag bei eurer Antenne mit den besten Hits aller Zeiten. Wenn der Himmel schwarz wird und es blitzt und donnert, kramen viele von uns alte Weisheiten aus dem Gedächtnis hervor. Eichen sollst du weichen, Buchen sollst du suchen, ist da wohl so der Klassiker. Aber stimmt das eigentlich oder bringen wir uns mit solchen Sprüchen erst recht in Gefahr? Das klären wir jetzt im Alltagscheck.
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0: Mein Kollege Tim hat die bekanntesten Gewittermythen mal auf den wissenschaftlichen Prüfstand gestellt. Tim, fangen wir ja direkt mal mit dem Klassiker an, mit dem Baumspruch. Ist an den Buchen wirklich was dran?
2: Nee, das ist ein vollkommen lebensgefährlicher Irrglaube. Dem Blitz ist es tatsächlich völlig egal, ob er in eine Buche, eine Eiche oder eine Fichte einschlägt. Er sucht sich einfach den höchsten Punkt in der Umgebung und das ist im Wald nun mal ein Baum. Der Spruch entstand vermutlich, weil Buchen eine glatte Rinde haben. Wenn es regnet, fließt das Wasser wie ein Film daran herunter und leitet den Blitz oft unsichtbar in den Boden. Bei Eichen mit ihrer rissigen Rinde kommt es dagegen eher zu sichtbaren Absprengungen. Aber gefährlich ist es unter jedem Baum. Beim Gewitter also weg von allen Bäumen und ab in die Hocke mit geschlossenen Füßen.
0: Wie sieht's denn drinnen aus? Stimmt es, dass man bei Gewitter nicht duschen sollte und das Smartphone den Blitz anzieht?
2: Beim Handy kann ich dich beruhigen. Die elektromagnetischen Wellen und das bisschen Metall sind viel zu schwach, um einen Blitz anzuziehen. Da passiert gar nichts. Beim Duschen hingegen ist tatsächlich Vorsicht geboten, allerdings nur in Altbauten. Wenn das Haus noch alte Wasserleitungen aus Metall hat, die nicht an den Haupterdungsanschluss angeschlossen sind, kann die elektrische Spannung eines Einschlags über das Wasser weitergeleitet werden. In modernen Häusern mit Kunststoffrohren und funktionierendem Blitzschutz ist das Duschen dagegen völlig harmlos.
0: Danke dir, Tim. Morgen geht's im Alltagscheck um Schimmel und von wann man die Lebensmittel besser nicht mehr essen sollte.
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0: In Otterbach und Bottenbach sowie Rosenkopf liegen wir gerade bei 24, 24 und 23 Grad.
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3: Ich bin Dirk Zeitler. Viel Zeit haben CDU und CSU nicht verstreichen lassen. Nur wenige Tage nach dem Rücktritt von Jens Spahn ist klar, wer den mächtigen Posten des Unionsfraktionschefs im Bundestag übernehmen soll. Der bisherige Kanzleramtschef Thorsten Frey soll Nachfolger werden.
4: Frey soll bei einer Sondersitzung der Unionsfraktion in der kommenden Woche offiziell gewählt werden. Wer ihm im Kanzleramt nachfolgt und ob es weitere Änderungen im Kabinett gibt, ist noch offen. Spahn war nach parteiinternem Druck zurückgetreten. Auslöser war die Kritik daran, dass er und sein Mann mithilfe einer Leihmutter in den USA Eltern geworden sind. Leihmutterschaft ist in Deutschland verboten und die Union spricht sich klar gegen eine Legalisierung aus. Spahn selbst hatte das in der Vergangenheit auch immer wieder getan. David Riemer, Nachrichtenredaktion.
3: Im Kampf gegen sexuellen Kindesmissbrauch sollen Messenger-Dienste in der EU bald wieder in privaten Chats nach Hinweisen suchen dürfen. In der Debatte um die sogenannte Chat-Kontrolle einigten sich Vertreter der Mitgliedsländer auf eine befristete Ausnahme von europäischen Datenschutzregeln, wie mehrere Diplomaten bestätigten. Davor hatte bereits das EU-Parlament für das Vorhaben gestimmt. Die Abgeordneten hatten Einschränkungen bei verschlüsselten Nachrichten gefordert, denen die EU-Länder nun zustimmen wollen. Nach einer Serie schwerer Unfälle macht Griechenland ernst. Das Parlament billigte ein neues Gesetz zu E-Scootern mit dem Ziel, das Chaos auf den Straßen und Gehwegen zu beenden. Die wichtigste Neuerung: Jugendliche unter 17 Jahren dürfen E-Scooter im Straßenverkehr nicht mehr benutzen.
5: Wer gegen die neuen Regeln verstößt, riskiert saftige Strafen. 1000 Euro für Verleiher, die Jugendlichen einen Elektroroller geben. Auf Straßen mit Tempo 50 oder mehr sind E-Scooter künftig tabu. Wer dort fährt, zahlt 350 Euro. Außerdem gilt jetzt eine Versicherungspflicht. Und auch Helmmuffel und Handysünder bittet der Staat künftig kräftig zur Kasse. Die Polizei kontrolliert bereits in vielen Regionen intensiv. Aus Athen, Takis Zafos.
3: Auf der italienischen Mittelmeerinsel Sizilien ist ein deutscher Urlauber beim Klettern in einer Felswand tödlich verunglückt. Der 52 Jahre alte Mann verlor das Gleichgewicht und stürzte 50 Meter in die Tiefe, wie die Bergrettung mitteilte. Den Rettungskräften zufolge hatte sich der Mann zuvor verirrt.
2: Und jetzt noch mehr Informationen aus unserer Region.
6: Mit Geraldine Werner. Die RPTU Kaiserslautern-Landau testet neue Technologien zur Aufbereitung und Wiederverwendung von Wasser. Außerdem in den Regionalnachrichten um 9:30. Bei einem Autobrand in Kaiserslautern sind 3 Fahrzeuge beschädigt worden. Und Pirmasens lädt Ende Juli zum Schlabbeflicker-Festival in die Innenstadt ein. Ausführliche Nachrichten aus der Region gibt's wieder um 9:30.
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0: Bei uns von Kaiserslautern über Pirmasens bis Zweibrücken bleibt's heute freundlich warm, aber nicht knallig heiß. Meist um die 24 Grad und teils mit dichten Wolken, teils auch locker aufgelockert. Am Abend geht's dann spürbar runter und die Nacht wird angenehm frisch. Für draußen also prima, nur die leichte Jacke für später lieber schon mal mit einplanen.
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7: Derzeit kommt ihr ohne Störungen durch die Region. Die Straßen sind frei.
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7: Geblitzt wird auf der A8, wenn ihr Richtung Pirmasens unterwegs seid, in Höhe der Abfahrt Zweibrücken-Ernstweiler. Einen Blitzer haben wir auf der A6 in Fahrt Richtung Mannheim, kurz vor der Abfahrt Kaiserslautern-Zentrum. Geblitzt wird außerdem in Rammstein-Miesenbach in Höhe vom Azurbad. Und zwar, wenn ihr hier aus Richtung Landstuhl kommt, unter der Fußgängerbrücke. Hier sind 70 erlaubt. Einen Blitzer haben wir in Erfenbach.

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1: Mittwochnachmittag und wir starten rein in den Countdown in Richtung Feierabend. Und was euch da bei uns in der Region erwartet, klären wir gleich in unseren Veranstaltungs- und Wecke-Tipps. Phil Collins gibt's jetzt für euch mit Two Hearts, die besten Hits aller Zeiten. Ich wünsche euch einen schönen Mittwoch. Im Studio ist für euch Lisa Ames.

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2: Heute Abend geht's musikalisch von Jazz über Bluegrass bis nach Marokko. Bernhard Wanczek und die Selbsthilfegruppe Band spielen beim Sommerswing im Lautrer Volkspark. Los geht's um 19 Uhr an der Entersweiler Straße. Schluss ist so gegen 22 Uhr. Die Karten mit freier Platzwahl kosten 6,17 Euro und die gibt's bei Eventim. Live-Musik, Biergarten und ein hoffentlich lauter Sommerabend. Los Dos Hombres spielen heute im Biergarten des Pirmasenser Strecktalparks. Das Open-Air-Konzert läuft von 18.30 Uhr bis 21.30 Uhr. Eintritt frei, Tickets oder die Anmeldung braucht ihr nicht, also einfach vorbeikommen und den Abend genießen. Morgen könnt ihr euch im Strecktalpark auch ordentlich auspowern. Fitness First lädt nämlich von 18.30 Uhr bis 19.30 Uhr zum kostenlosen Jumping-Training ein. Treffpunkt ist die Wiese an der Beachleg. Sportmatte, Getränke und Sportkleidung solltet ihr aber mitbringen. Voranmelden könnt ihr euch beim Sportamt per Mail an sport@pirmasens.de. Und am Freitag wird's in Rammstein richtig pfälzisch. Bei der Sommernacht bringen die Duppeglasbrüder mit Scholle, Gitter, Willi und Duppesachs Olli jede Menge Musik und Partylaune auf die Open-Air-Bühne. Beginn ist um 19.30 Uhr am Kongresscenter Rammstein am Neuen Markt 4. Eintritt ist frei. Tische können nicht reserviert werden, also da am besten vorbeikommen und viel Spaß haben. Habt ihr noch was für die Veranstaltungstipps? Dann schickt uns doch gerne alle Infos wie immer an die 0631 75 00 4x die 7.
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0: In Otterbach und Bottenbach sowie Rosenkopf liegen wir gerade bei 24, 24 und 23 Grad.
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2: Mit Geraldine Werner. Die RPTU Kaiserslautern Landau arbeitet an neuen Lösungen zur Aufbereitung und Wiederverwendung von Wasser. Im europäischen Forschungsprojekt Desire Water werden dezentrale Anlagen entwickelt, die Abwasser reinigen und zugleich Nährstoffe wie Stickstoff und Phosphor zurückgewinnen sollen. Nach einem Jahr Entwicklungszeit werden die Technologien nun an 6 Standorten in Europa und Südafrika unter realen Bedingungen getestet. Zum Einsatz kommen unter anderem bepflanzte Bodenfilter, Membrananlagen und UV-Technik. Die wissenschaftliche Koordination übernimmt die RPTU. Bei einem Autobrand in der Mailänder Straße in Kaiserslautern sind am Dienstagmittag 3 Fahrzeuge beschädigt worden. Das Feuer brach aus bislang ungeklärter Ursache auf einem Parkplatz aus. Als die Feuerwehr eintraf, stand der Motorraum bereits in Flammen. Bei den Löscharbeiten wurden 2 weitere Autos durch Trümmerteile leicht beschädigt. Der Schaden wird auf mehrere tausend Euro geschätzt. Hinweise auf Fremdverschulden gibt es laut Polizei bislang nicht. Die Ermittlungen zur Brandursache dauern an. In Pirmasens steigt vom 31. Juli bis zum 2. August das Schlabbeflicker-Festival. Die Innenstadt wird dabei zur Festivalmeile. Auf 4 Plätzen gibt es Live-Musik und Straßenkunst. Außerdem stehen eine große Kindermeile und am Samstagabend das traditionelle Höhenfeuerwerk auf dem Programm. Am Sonntag öffnen die Geschäfte in der Innenstadt von 13 bis 18 Uhr. Das vollständige Programm gibt es unter pirmasens.de/Schlabbeflicker-Festival. In Kaiserslautern gibt es künftig eine monatliche Bürgersprechstunde zu Vorsorgevollmachten und rechtlicher Betreuung. Fachleute informieren dort auch über Betreuungs- und Patientenverfügungen und stellen entsprechende Vordrucke bereit. Die Sprechstunde findet an jedem ersten Mittwoch im Monat von 10 bis 12 Uhr im 20. Obergeschoss des Rathauses statt. Der nächste Termin ist am 5. August. Eine vorherige Anmeldung bei der Betreuungsbehörde ist erforderlich per E-Mail an betreuungsbehörde@kaiserslautern.de. Und der Vorverkauf für die 77. Saison der Konzerte der Stadt Kaiserslautern ist gestartet. In der Spielzeit 2026-27 stehen in der Fruchthalle und weiteren Spielstätten knapp 80 Veranstaltungen auf dem Programm. Von Sinfonik und Kammermusik bis zu Jazz, Rock und Pop. Ein Schwerpunkt liegt auf Musik aus Frankreich. Zu den Höhepunkten gehören Auftritte von Midori, Felix Klieser, German Brass und dem Jazzchor Freiburg. Außerdem stehen große Werke wie Beethovens 9. und Berlouis Symphonie Fantastique sowie das Literaturfestival auf dem Programm.
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0: Bei uns von Kaiserslautern über Pirmasens bis Zweibrücken bleibt's heute freundlich warm, aber nicht knallig heiß. Meist um die 24 Grad und teils mit dichten Wolken, teils auch locker aufgelockert. Am Abend geht's dann spürbar runter und die Nacht wird angenehm frisch. Für draußen also prima, nur die leichte Jacke für später lieber schon mal mit einplanen.
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4: Aktuell kommt ihr gut durch die Region, die Straßen sind frei.
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4: Geblitzt wird auf der A8, wenn ihr Richtung Pirmasens unterwegs seid, in Höhe der Abfahrt Zweibrücken-Ernstweiler. Einen Blitzer haben wir auf der A6 in Fahrt Richtung Mannheim, kurz vor der Abfahrt Kaiserslautern-Zentrum. Geblitzt wird außerdem in Rammstein-Miesenbach in Höhe vom Azurbad. Und zwar, wenn ihr hier aus Richtung Landstuhl kommt, unter der Fußgängerbrücke. Hier sind 70 erlaubt. Einen Blitzer haben wir in Erfenbach momentan in der Siegelbacher Straße, kurz vorm Rathaus in der 30er-Zone. Und einen Blitzer, den gibt es momentan auf der L395 zwischen der Eselsfürth und Enkenbach-Alsenborn. Wenn ihr noch was entdeckt habt, gerne melden. Und das geht für euch ganz einfach über die 0631 75 00 und 4x7.
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2: Spanien ist Fußball-Weltmeister und Marc Cucurella hat jetzt ein Problem, das ziemlich unter die Haut geht. Vor dem Turnier hat nämlich der Verteidiger versprochen, wenn Spanien den Titel holt, lasse ich mir das Gesicht von Trainer Luis de la Fuente tätowieren. So, jetzt am vergangenen Sonntag hat es ja geklappt. Spanien hat mit 1:0 gegen Argentinien gewonnen. Seitdem ist aus dem lockeren Spruch ein Termin beim Tätowierer geworden. Cucurella hat danach bestätigt, er hält sein Wort. Das Porträt soll sogar irgendwo hin, wo man es auch dann wirklich sehen kann. Der Trainer hat es gelassen genommen, seine Spieler hätten zwar einen Fehler gemacht, sagte er lachend, aber so hässlich sei er nun auch wieder nicht, dass man das Bild verstecken müsse. Ganz ohne Aberglauben ging es übrigens nicht. Vor dem Finale hat Cucurella heimlich eine Münze am Spielfeldrand vergraben, wie Spaniens damaliger Linksverteidiger vor dem WM-Titel 2010. Die Münze hat dann offenbar Glück gebracht, ob das Tattoo dann aber genauso gut altert, entscheidet allerdings dann nicht der Videobeweis.
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0: Schneckenhausen liegt bei 23 Grad, Kröppen bei 24 und in Riedelberg gibt's 25 Grad.
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3: Die Fraktion wird nächste Woche Mittwoch in einer Sondersitzung darüber abstimmen. Trotz gestiegener Spritpreise schließt Bundeswirtschaftsministerin Reiche weitere staatliche Entlastungen vorerst aus. Die Haushaltslage lasse das nicht zu, sagte sie im RTL-NTV-Frühstart.
4: Eine neue Spritpreisbremse oder ein Preisdeckel würden den Staat erneut Milliarden kosten, so die Ministerin zur Begründung. Die bestehende 12-Uhr-Regel und das verschärfte Kartellrecht sorgen laut Reiche bereits für mehr Transparenz für die Kunden. Weitere Maßnahmen sind deshalb im Moment nicht geplant. Auch die Versorgung mit Kraftstoffen ist gesichert. Erst wenn die Preise deutlich weiter steigen, könnte man über neue Maßnahmen sprechen, sagte Ministerin Reiche. David Riemer, Nachrichtenredaktion.
3: Union und SPD sehen die Deutsche Bahn bei der Durchsetzung des geplanten Alkoholverbots an Bahnhöfen in der Pflicht. Die innenpolitischen Sprecher beider Fraktionen forderten in der Welt, dass die Bahn die Regeln mit eigenem Sicherheitspersonal durchsetzt.
5: Die Bahn ist am Zug, die habe das Hausrecht, sagt auch die Gewerkschaft der Polizei. Im Moment sind mehr als 4000 Sicherheitskräfte der Bahn im Einsatz. Zu wenig, um überall das Alkoholverbot durchzusetzen. Das soll für mehr Sicherheit sorgen. Auf allen Bahnsteigen und in den Bahnhofshallen soll deshalb das Trinken von Bier, Wein und Schnaps verboten werden. In der Bahnhofsgastronomie, so der Plan, darf aber weiterhin Alkohol verkauft werden. Claudia Wächter, Nachrichtenredaktion.
3: Ermittler haben die Zentrale der Deutschen Bank in Frankfurt durchsucht. Nach Angaben des Geldhauses geht es um Geschäfte der früheren Postbank aus den Jahren 2008 bis 2010. Medienberichten zufolge besteht der Verdacht der Steuerhinterziehung im Zusammenhang mit sogenannten Cum-Cum-Geschäften. Die Deutsche Bank erklärte, sie arbeite vollumfänglich mit den Ermittlungsbehörden zusammen.
2: Und jetzt noch mehr Informationen aus unserer Region.
6: Mit Geraldine Werner. Die RPTU Kaiserslautern-Landau testet neue Technologien zur Aufbereitung und Wiederverwendung von Wasser. Außerdem in den Regionalnachrichten um halb. Bei einem Autobrand in Kaiserslautern sind 3 Fahrzeuge beschädigt worden. Und Pirmasens lädt Ende Juli zum Schlabbeflicker-Festival in die Innenstadt ein. Ausführliche Nachrichten aus der Region gibt's wieder um halb.
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7: Bei uns zwischen Kaiserslautern, Pirmasens und Zweibrücken bleibt's heute angenehm warm mit rund 24 bis 25 Grad. Dazu mischt sich immer wieder etwas Sonne unter die Wolken. Am Abend wird's spürbar frischer und Richtung Nacht geht's runter bis knapp über 10 Grad. Also besser noch was Leichtes zum Überziehen bereithalten. Morgen startet der Tag teils mit Nebel oder klarer Luft. Danach kriegt die Sonne wieder klar die Oberhand.
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8: Der Blick zu euch auf die Straßen, hier sieht's aktuell gut aus. Ihr habt freie Fahrt.
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8: Geblitzt wird auf der A8, wenn ihr Richtung Pirmasens unterwegs seid, in Höhe der Abfahrt Zweibrücken-Ernstweiler. Einen Blitzer haben wir auf der A6 in Fahrt Richtung Mannheim, kurz vor der Abfahrt Kaiserslautern-Zentrum. Geblitzt wird außerdem in Rammstein-Miesenbach in Höhe vom Azurbad. Und zwar, wenn ihr hier aus Richtung Landstuhl kommt, unter der Fußgängerbrücke. Hier sind 70 erlaubt. Einen Blitzer haben wir in Erfenbach momentan in der Siegelbacher Straße, kurz vorm Rathaus in der 30er-Zone. Und einen Blitzer den gibt es momentan auf der L395 zwischen der Eselsfürth und Enkenbach-Alsenborn. Wenn ihr noch was entdeckt habt, gerne melden. Und das geht für euch ganz einfach über die 0631 75 00 und 4x7.
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0: Surf Misa und Emily entspannen uns jetzt am Mittwochnachmittag mit I Love You Baby, die besten Hits aller Zeiten bei eurer Antenne. Die Sommerferien laufen. Viele von euch sind mit dem Auto unterwegs oder planen noch die große Ferienreise. Da lohnt sich vor dem Tanken vielleicht ein kurzer Blick auf die Preise, denn je nachdem, wo ihr unterwegs seid, könnt ihr ordentlich sparen oder auch deutlich mehr bezahlen. Welche Länder besonders teuer oder günstig sind und worauf ihr achten solltet, hat mein Kollege Marco zusammengefasst.
1: Wer mit dem Auto durch Europa reist, merkt schnell, tanken ist nicht überall gleich teuer. Besonders tief in die Tasche greifen müsst ihr aktuell zum Beispiel in Dänemark, den Niederlanden, Finnland oder auch der Schweiz. Auch Deutschland gehört sowohl bei Diesel als auch bei Super zu den teuersten Ländern Europas. Deutlich günstiger wird es dagegen in vielen ost- und südeuropäischen Ländern. Spitzenreiter ist dabei Malta, aber auch in Bulgarien, Spanien, Tschechien, Zypern, Polen oder Kroatien zahlt ihr mittlerweile 40 bis 80 Cent weniger pro Liter als hierzulande. Die Preisunterschiede haben verschiedene Gründe, etwa Steuern, den Ölpreis oder den Wettbewerb zwischen den Tankstellen. Deshalb kann sich ein Tankstopp im Ausland durchaus lohnen, wenn ihr sowieso dort unterwegs seid. Extra einen großen Umweg zu fahren, rechnet sich allerdings meistens nicht. Und auch in Deutschland könnt ihr beim Tanken noch sparen. Nach Angaben des ADAC sind die Preise häufig kurz vor 12 Uhr mittags besonders niedrig. Außerdem lohnt sich ein Blick in die Spritpreise-App. Wer mit einem Benziner unterwegs ist und Super E10 tanken darf, kann zusätzlich ein paar Cent pro Liter sparen. Regional gibt es ebenfalls Unterschiede. Besonders günstig war Super E10 zuletzt im Saarland, in Berlin und in Bremen. Bei Diesel lagen Berlin, Bremen, Bayern und Niedersachsen vorne. Und noch ein Tipp, meidet möglichst die Autobahntankstellen. Dort kostet der Liter Kraftstoff im Schnitt rund 33 Cent mehr als an Tankstellen in der Nähe der Ausfahrt.
0: Habt ihr beim Tanken im Urlaub schon mal richtig gespart oder euch auch über die besonders hohen Preise geärgert? Achtet ihr gezielt auf den günstigsten Tankzeitpunkt oder ist euch das eigentlich egal? Erzählt uns eure Erfahrungen ganz einfach über die 0631 75 00 und 4x die 7.
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2: Schneckenhausen liegt bei 23 Grad, Kröppen bei 24 und in Riedelberg gibt's 25 Grad.
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4: Mit Geraldine Werner. Die RPTU Kaiserslautern-Landau arbeitet an neuen Lösungen zur Aufbereitung und Wiederverwendung von Wasser. Im europäischen Forschungsprojekt Desire Water werden dezentrale Anlagen entwickelt, die Abwasser reinigen und zugleich Nährstoffe wie Stickstoff und Phosphor zurückgewinnen sollen. Nach einem Jahr Entwicklungszeit werden die Technologien nun an 6 Standorten in Europa und Südafrika unter realen Bedingungen getestet. Zum Einsatz kommen unter anderem bepflanzte Bodenfilter, Membrananlagen und UV-Technik. Die wissenschaftliche Koordination übernimmt die RPTU. Bei einem Autobrand in der Mailänder Straße in Kaiserslautern sind am Dienstagmittag 3 Fahrzeuge beschädigt worden. Das Feuer brach aus bislang ungeklärter Ursache auf einem Parkplatz aus. Als die Feuerwehr eintraf, stand der Motorraum bereits in Flammen. Bei den Löscharbeiten wurden 2 weitere Autos durch Trümmerteile leicht beschädigt. Der Schaden wird auf mehrere tausend Euro geschätzt. Hinweise auf Fremdverschulden gibt es laut Polizei bislang nicht. Die Ermittlungen zur Brandursache dauern an. In Pirmasens steigt vom 31. Juli bis zum 2. August das Schlabbeflicker-Festival. Die Innenstadt wird dabei zur Festivalmeile. Auf 4 Plätzen gibt es Live-Musik und Straßenkunst. Außerdem stehen eine große Kindermeile und am Samstagabend das traditionelle Höhenfeuerwerk auf dem Programm. Am Sonntag öffnen die Geschäfte in der Innenstadt von 13 bis 18 Uhr. Das vollständige Programm gibt es unter pirmasens.de/Schlabbeflicker-Festival. In Kaiserslautern gibt es künftig eine monatliche Bürgersprechstunde zu Vorsorgevollmachten und rechtlicher Betreuung. Fachleute informieren dort auch über Betreuungs- und Patientenverfügungen und stellen entsprechende Vordrucke bereit. Die Sprechstunde findet an jedem ersten Mittwoch im Monat von 10 bis 12 Uhr im 20. Obergeschoss des Rathauses statt. Der nächste Termin ist am 5. August. Eine vorherige Anmeldung bei der Betreuungsbehörde ist erforderlich per E-Mail an betreuungsbehörde@kaiserslautern.de. Und der Vorverkauf für die 77. Saison der Konzerte der Stadt Kaiserslautern ist gestartet. In der Spielzeit 2026-27 stehen in der Fruchthalle und weiteren Spielstätten knapp 80 Veranstaltungen auf dem Programm. Von Sinfonik und Kammermusik bis zu Jazz, Rock und Pop. Ein Schwerpunkt liegt auf Musik aus Frankreich. Zu den Höhepunkten gehören Auftritte von Midori, Felix Klieser, German Brass und dem Jazzchor Freiburg. Außerdem stehen große Werke wie Beethovens 9. und Berlouis Symphonie Fantastique sowie das Literaturfestival auf dem Programm.
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2: Bei uns zwischen Kaiserslautern, Pirmasens und Zweibrücken bleibt es heute angenehm warm mit rund 24 bis 25 Grad. Dazu mischt sich immer wieder etwas Sonne unter die Wolken. Am Abend wird es spürbar frischer und Richtung Nacht geht es runter bis knapp über 10 Grad. Also besser noch was Leichtes zum Überziehen bereithalten. Morgen startet der Tag teils mit Nebel oder klarer Luft. Danach kriegt die Sonne wieder klar die Oberhand.
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6: Nix los auf den Straßen, ihr habt freie Fahrt in der Region.
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6: Geblitzt wird auf der A8, wenn ihr Richtung Pirmasens unterwegs seid, in Höhe der Abfahrt Zweibrücken-Ernstweiler. Einen Blitzer haben wir auf der A6 in Fahrtrichtung Mannheim, kurz vor der Abfahrt Kaiserslautern-Zentrum. Geblitzt wird außerdem in Rammstein-Miesenbach in Höhe vom Azurbad. Und zwar, wenn ihr hier aus Richtung Landstuhl kommt, unter der Fußgängerbrücke. Hier sind 70 erlaubt. Einen Blitzer haben wir in Erfenbach momentan in der Siegelbacher Straße, kurz vorm Rathaus in der 30er-Zone. Und einen Blitzer, den gibt es momentan auf der L395 zwischen der Eselsfürth und Enkenbach-Alsenborn. Wenn ihr noch was entdeckt habt, gerne melden. Und das geht für euch ganz einfach über die 0631 75 00 und 4 mal die 7.
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2: 22. Juli 1985. Tina Turner ist mit We Don't Need Another Hero neu in den Charts. Mitte der 80er Jahre ist Tina Turner schon ein alter Hase auf der Bühne. 1960 springt sie das erste Mal als Solosängerin in Ike Turners Band ein. Damit sind sie erfolgreich. So erfolgreich, dass die Band direkt in Ike und Tina Turner umbenannt wird. Und von nun an touren sie durch die Welt, werden ein Paar und heiraten 1962 in Mexiko. Aber dort, wo der Erfolg nach außen hin scheint, im Inneren der Beziehung brodelt es gewaltig. Ike ist drogenabhängig und gewalttätig. Ende der 70er verlässt sie ihn und lässt sich scheiden. Aber auch ihre Karriere leidet darunter. Wer ist Tina Turner auf der Bühne ohne ihren genialen Konterpart Ike? Die nächsten Jahre werden harte Arbeit für sie. Sie bringt einzelne Songs raus und spielt zuerst wieder vor kleinerem Publikum, das aber langsam und beständig immer weiter wächst. Sie findet ihre eigene Identität und wird Anfang der 80er Jahre auch alleine zum Star. 1985 spielt sie dann in den Mad Max-Filmen mit und landet mit dem Titelsong zum Film Mad Max Jenseits der Donnerkuppel einen ihrer größten Hits. We Don't Need Another Hero. Ein Song, der auch nach ihrem Tod im Mai 2023 unvergessen bleibt.

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0: In Erlenbach liegen wir bei 25 Grad, Winsberg meldet 24 Grad und in Weißhausen gibt's 24 Grad.
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3: Ich bin Dirk Zeitler. Die Vorsitzenden von CDU und CSU, Merz und Söder, haben Kanzleramtschef Frei offiziell als neuen Vorsitzenden der Unionsfraktion im Bundestag vorgeschlagen. Frei bringt nach Einschätzung der Fraktionsführung beste Voraussetzungen für das Amt mit. Interims-Fraktionschef Hoffmann wies darauf hin, dass Frei in der vergangenen Wahlperiode erster parlamentarischer Geschäftsführer der Bundestagsfraktion gewesen sei.
4: Frei soll bei einer Sondersitzung der Unionsfraktion in der kommenden Woche offiziell gewählt werden. Wer ihm im Kanzleramt nachfolgt und ob es weitere Änderungen im Kabinett gibt, ist noch offen. Spahn war nach parteiinternem Druck zurückgetreten. Auslöser war die Kritik daran, dass er und sein Mann mithilfe einer Leihmutter in den USA Eltern geworden sind. Leihmutterschaft ist in Deutschland verboten und die Union spricht sich klar gegen eine Legalisierung aus. Spahn selbst hatte das in der Vergangenheit auch immer wieder getan. David Riemer, Nachrichtenredaktion.
3: Die USA werden nach den Worten von US-Präsident Trump künftig jedes Mal eine Brücke oder ein Kraftwerk im Iran bombardieren und zerstören, wenn die Islamische Republik ein Schiff in der Straße von Hormuz beschießt. Dabei würden auch andere zivile Infrastrukturobjekte ins Visier genommen, teilte er auf seiner Plattform Truth Social mit. Bereits vergangene Woche hatten Medien über Angriffe des US-Militärs auf mehrere Brücken und einen Flughafen im Iran berichtet. Im Kampf gegen sexuellen Kindesmissbrauch dürfen Messenger-Dienste in der EU bald wieder in privaten Chats nach Hinweisen suchen. In der Debatte um die sogenannte Chat-Kontrolle einigten sich die Mitgliedsländer darauf, Datenschutzregeln befristet zu lockern.
5: Die Übergangsregelung zur Chatkontrolle soll nun erstmal bis April 2028 gelten. Sie ist aber gegenüber der bisherigen Lage etwas geändert. Ein automatisiertes Scannen von Nachrichten bei Outlook, Gmail oder Instagram beispielsweise soll noch vor dem Aussenden nicht mehr möglich sein. Aber die Netzwerke dürfen auch weiterhin beispielsweise nach jugendpornografischen Inhalten suchen. Aus Brüssel, Dieter Ebeling.
3: Union und SPD sehen die Deutsche Bahn bei der Durchsetzung des geplanten Alkoholverbots an Bahnhöfen in der Pflicht. Die innenpolitischen Sprecher beider Fraktionen forderten in der Welt, dass die Bahn die Regeln mit eigenem Sicherheitspersonal durchsetzt. Nach den Plänen der Bahn soll Alkohol auf Bahnsteigen und in Bahnhöfen außerhalb der Gastronomie bis Mitte Oktober bundesweit verboten werden.
2: Und jetzt noch mehr Informationen aus unserer Region.
0: Mit Geraldine Werner. Die RPTU Kaiserslautern-Landau testet neue Technologien zur Aufbereitung und Wiederverwendung von Wasser. Außerdem in den Regionalnachrichten um halb. Bei einem Autobrand in Kaiserslautern sind 3 Fahrzeuge beschädigt worden. Und Pirmasens lädt Ende Juli zum Schlabbeflicker-Festival in die Innenstadt ein. Ausführliche Nachrichten aus der Region gibt's wieder um halb.
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0: Bei uns rund um Kaiserslautern, Pirmasens und Zweibrücken bleibt's heute Abend noch ziemlich freundlich, nur mit dicken Wolken und knapp 23 bis 25 Grad. In der Nacht wird's dann spürbar frischer, morgen früh startet ihr teils mit unter 10 Grad in den Tag. Morgen gibt's viel mehr Sonne als heute, dazu wieder angenehme 24 Grad. Perfekt für alles draußen, aber die leichte Jacke am Morgen würde ich noch nicht zu früh wegräumen.
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6: Derzeit kommt ihr ohne Störungen durch die Region. Die Straßen sind frei.
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6: Geblitzt wird auf der A6, wenn ihr in Richtung Mannheim unterwegs seid, kurz vor der Abfahrt Kaiserslautern Zentrum. Und auf der A8 haben wir noch einen Blitzer in Fahrtrichtung Pirmasens. In Höhe der Abfahrt Zweibrücken Ernstweiler hier in der 100er-Zone. Habt ihr noch was entdeckt auf eurem Weg nach Hause, meldet uns das gerne rein ins Studio über die 0631 75 00 und 4x7.
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6: Der Start in euren Feierabend an diesem Mittwoch. Wir kümmern uns ja in dieser Woche um euren perfekten Urlaubs-Roadtrip. Und unser Kollege Andi hat nochmal die besten Hacks für uns zusammengestellt, damit das alles stressfrei und mit den meisten Nerven über die Bühne geht. Die nächsten Tipps gibt's gleich für euch, jetzt aber erstmal die besten Hits aller Zeiten. Michael Jackson, Will You Be There? Schönen Mittwoch, im Studio ist für euch Lisa Amel.

0: Die Jungs von Queen mit Killer Queen, die besten Hits aller Zeiten, am Mittwochabend bei eurer Antenne. Halbzeit bei unserer Wochenserie für den perfekten Urlaub auf vier Rädern. Wer Richtung Österreich, Schweiz, Italien oder Kroatien aufbricht, weiß, spätestens an den Grenzen oder den Mautstationen wird's richtig zäh. Da steht man ewig in der Schlange, nur um ein Pickerl an die Scheibe zu kleben oder Kleingeld in den Automaten zu werfen. Andi, wie kommen wir denn heute ohne Stopp durch die Grenze?
1: Die Rettung heißt digitale Vignette oder Videomaut. Kauft eure Vignette für Österreich oder die Schweiz nicht erst an der letzten Tankstelle oder vor der Grenze, sondern Tage vorher online über die offiziellen Betreiberseiten. Euer Kennzeichen wird digital registriert und ihr könnt an der Grenze einfach auf der Mautspur durchrollen, weil Kameras euer Schild scannen. Für Länder wie Italien oder Frankreich gibt es außerdem Mautboxen für die Windschutzscheibe. Da öffnet sich die Schranke an

0: den Mautstationen wie von Zauberhand automatisch auf den Sonderspuren, also kein langes Schlange stehen mehr und kein Stress.
1: Also, ne, mal überlegen, jetzt einfach mal so an der Warteschlange vorbeifahren, das fühlt sich doch nach einem absoluten VIP-Status an, oder? Morgen kümmern wir uns dann um das Wohlbefinden an Bord, besonders wenn man mit dem Wohnmobil oder vollgepackten Auto unterwegs ist. Wir verraten euch nämlich den Trick für die perfekte, saubere Rastplatzpause.
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1: Schönen Feierabend und lass es dir mal heute so richtig gut gehen am Tag der Hängematte. Ja, also quasi der Tag von unserem Spielechef, bei dem ist er wirklich immer Tag der Hängematte, wenn ich da mal ein bisschen aus dem Nähkästchen plaudern darf. Naja, worauf wollte ich hinaus? 100 Euro kannst du gewinnen. Schön, dass du mit dabei bist. 100 Euro, oh, kriege ich ganz böse Blicke von meinem Kollegen. 100 Euro gewinnst du, wenn du weißt, was das hier für eine Fernsehsendung ist. Ja, wir suchen einen TV-Klassiker für 100 Euro. Was ist das? Ja, und wer das weiß, gewinnt die 100 Euro jetzt unter der 0137 90 30 200. 0137 90 30 200 für 50 Cent aus allen deutschen Netzen. Und vorher noch ein paar Regeln. Mitmachen bitte ab 18. An Minderjährige werden keine Gewinne ausgezahlt. Jeder Anruf kostet 50 Cent aus allen deutschen Netzen. Bitte darauf achten, dass nicht jeder Anruf, der Kosten produziert, auch automatisch ins Studio gelangt. Gewinnchancen im Leitungsspiel 1 zu 200.000. Parallel dazu kann die Redaktion jederzeit ausgewählte Anrufer per Zufallsprinzip direkt ins Studio durchstellen. Die Teilnahmebedingungen sind auf cashquiz.de zu finden. Dort sind dann später auch alle Lösungen und Gewinner notiert. Und ein Spiel dauert maximal bis Sendungsende. Oh, wie praktisch. Am Mittwoch Feierabend kannst du dir 100 Euro mitnehmen, live in dieser Show, wenn du weißt, was das hier ist. 100 Euro gehören dir. 0137 90 30 200. Runde ist gestartet. 0137 90 30 200. 50 Cent aus allen deutschen Netzen. Mit Leitung 3 bist du live bei uns. Und aus seiner Hängematte geschafft hat es auch mein Kollege Carsten. Ich grüße dich.
2: Ja, hallöchen. Nach diesem Spielechef-Hängematten-Witz, da musst du nachher wieder so Wiedergutmachungs-Emojis rüberschicken. So Herzchen-Emojis und sowas.
1: Das mache ich. Da bin ich Experte drin auf jeden Fall. Und ich bin auch Experte im Geben von Tipps. Ich möchte nämlich sagen, mach das mal nicht so wie der Steve, der meinte in einer anderen Sendung schon mal das.
3: Was ist denn das?
4: Hier, die Kinder, die Sendung mit der Maus.
3: Was? Die Sendung mit der Maus?
1: Mhm. Mhm, das ist nicht richtig, nein. Hey, ist nicht die Sendung mit der Maus, ne?
3: Nee, nee, nee.
1: Starten
3: nee.
1: Wir doch mal durch, oder?
3: Ja, komm, Schwamm drüber, schnell nochmal reingestartet, 100 Euro heute
1: bitte.
3: Aufs Konto.
1: 0137 90 30 200, 0137 90 30 200, 50 Cent aus allen deutschen Netzen. Was ist denn das hier bitte? Ist doch nicht die Sendung mit der Maus, mit Leitung nein. 3 bist du live bei uns. Die 100 Euro, wann hat man die dann auf dem Konto?
3: Das geht ganz schnell, heute Abend per Echtzeitüberweisung.
1: Macht der Spielechef von seiner Hängematte aus dann.
3: Aber
1: ganz entspannt, ne? Durchgestellt, live mit dem Chance-Button, hallo?
5: Ja, hi, hier ist der Sven, grüß euch.
1: Sven?
5: Also jetzt bin ich ein bisschen enttäuscht von euch. Das hätte ich heute Morgen um 9 machen sollen, dann hätten mit der Hängematte hätte ich nicht im Garten Unkraut zupfen müssen.
1: Ach so.
5: Meiner Frau sagen müssen, heute ist Tag der Hängematte.
1: Ja, das tut, aber ja, kann man ja noch nachholen, ist ja jetzt nicht so schlimm. Sven, was hast du denn überhaupt raus?
5: Ach so, ja, wo waren wir stehen geblieben?
1: Ja.
5: Löwenzahn.
1: Richtig.
3: Ja, schön.
1: 100 Euro für dich, Sven, mit TS. Oh, du hast gewonnen, herzlichen Glückwunsch. Bleib bitte am Telefon, ganz viel Freude mit dem Geld. Ja, und dann machen wir direkt weiter. Ich meine, man kann auch nicht genug Tag der Hängematte haben. Ne? Nächste Fernsehsendung suchen wir hier. Was ist denn das hier bitte? Oh, okay. Bin ein bisschen überrascht. Sehr kurzer Ausschnitt. Also wir suchen auch hier eine Fernsehsendung. Was ist denn das? Okay. Das ist es, ne? Also wenn du weißt, was das ist, dann schnapp dir gerne 100 Euro. Ich starte mal die Runde. 0137 90 30 200. 0137 90 30 200. 50 Cent aus allen deutschen Netzen. Mit Leitung 3 bist du wieder live bei uns in der Show. Und sag mal, Carsten, das ist...
3: Ja.
1: Das ist es.
3: Das scheint es zu sein. Also da hat unser Spielechef, da ist ihm in der Hängematte die Schere ausgerutscht.
1: Ah, ja.
3: Etwas früh, glaube ich.
1: Also wie so oft... 0137 90
3: er liebt halt kurze Dinge.
1: 30 200, das hast du gesagt. 0137 90 30 200. Oh, recht hat, 50 Cent aus allen deutschen Netzen. Komm gerne zu uns, nur bitte mach's auch nicht wie Alexander, der meinte in der vorherigen Sendung schon mal das.
3: Was ist denn deine Lösung, bitte?
6: Meine Lösung ist der rosa-rote Panda.
1: Paulchen Panther, ist deine Lösung?
7: Jo.
1: Ich muss dir sagen, hör lieber nochmal hin. Das ist nämlich nicht richtig, das stimmt nicht.
3: Es ist
1: nicht der rosa-rote Panther. Tut mir leid. Nochmal hinhören, bitte.
3: Unbedingt. Ja, ist auch schon ein bisschen älter, glaube ich.
1: Ja.
3: Wir verdoppeln 200 Euro.
1: So, nochmal an alle, die gerade zuhören an diesem Feierabend. Was ist das? Das hier ist nicht rosa-roter Panther. Auf jeden Fall gewinnst du jetzt 200 Euro unter der 0137 90 30 200. Und das wird wieder richtig schnell gehen. 0137 90 30 200. 50 Cent aus allen deutschen Netzen. Was ist das hier für eine Fernsehsendung? Bitte auch nicht wie Astrid machen. Die meint in einer anderen Sendung schon mal das.
3: Was hast du raus, bitte?
8: Bugs Bunny.
0: Oh Mann, Astrid, ich hätte es dir so gegönnt. Das ist leider auch nicht richtig.
7: Nein! Weder Bugs Bunny noch Rosa Roter Panther. Hört euch das Ding bitte an, auch wenn ich alle verstehen kann, die sagen, boah, ich verzweifle da. Also ist ja, was ist es?
3: Es ist wirklich, nee, das war's leider bisher nicht. Wir brauchen die richtige Antwort. Ja. Und dann gibt es auch Geld, und zwar 300 Euro für die richtige Antwort.
7: Live das Cash-Quiz für 300 Euro Garantiegewinn. Jetzt unter der 0137 90 30 200. Wir suchen eine Fernsehsendung. Was ist es? 0137 90 30 200. 50 Cent aus allen deutschen Netzen. Also Alexander meinte rosa-roter Panther. Das hier ist nicht rosa-roter Panther. Und Astrid meinte Bugs Bunny. Ist es leider auch nicht. Boah, ist jetzt jemand da?
3: Es ist noch keiner in der 3. Folgende Idee. Ich hau jetzt mal richtig raus hier. Ich mache jetzt 500 Euro quasi als Extra-Motivation. Mhm. Ihr hört nochmal auf den Austritt und dann löst ihr das Ding auf, oder? Ist das ein Plan? Mega. Also bitte, 500 Euro jetzt.
7: So, und wir hören rein. Was ist das hier?
3: Ja.
7: So, und du wählst jetzt bitte für 500 Euro. Das Geld wird auf jeden Fall rausgehen. Die 0137 90 30 200. Wir warten mit Leitung 3. 0137 90 30 200. 50 Cent aus allen deutschen Netzen. Was ist das? So, bitte richtige Lösung. Jetzt, wir brauchen sie. Melli, die meinte in der vorherigen Sendung schon mal das.
0: Ja, sag mal die Antwort. Okay, mach mal.
8: Ja, das ist hier Speedy Gonzales, die schnelle Maus von Mexiko.
9: Ich glaube, Melli, du bist die schnellste Maus.
0: Ich glaube, du bist die schnellste Anruferin, die wir jemals hatten, mit der schnellsten Antwort. Speedy Gonzales ist es aber trotzdem leider nicht, du. Es tut mir leid.
7: Nee, ganz genau. Das schmerzt gerade wirklich. Was, Carsten, was machen wir?
3: Ich würde es am liebsten abbrechen. Ich darf es natürlich nicht abbrechen. Ich 600 Euro.
7: Was?
3: 600 Euro für die richtige Antwort.
7: Boah. Du gewinnst jetzt live in dieser Show 600 Euro, wenn du weißt, was das hier ist. 0137 90 30 200 0137 90 30 200 50 Cent aus allen deutschen Netzen. Du bist live mit Leitung 3 bei uns. Die 600 Euro, es bleibt dabei, die hat man heute Abend schon auf seinem Konto, ja?
3: Selbstverständlich. Also das ist krass. Egal, welcher Betrag, der ist heute Abend auf deinem Konto.
7: Was ist das hier? Für eine Fernsehsendung. So, und wenn du das raus hast, bitte komm zu uns, so wie Sven, der meinte in der vorherigen Sendung schon mal das.
0: Was ist denn deine Lösung?
10: Ja, das ist dick und doof.
0: Dick und doof? Also gemeint ist nicht mein Redakteur, das ist deine Lösung, ja? Das tut mir leid, das ist leider falsch. Dick und doof stimmt nicht.
7: Wie klingt auch die Melodie von Dick und Doof? Ich habe keine Ahnung, aber Freunde, wisst ihr,
3: also auf jeden Fall nicht so, das können wir, glaube ich, schon mal festhalten, ne?
0: Oh, lass es uns echt abbrechen, ich weiß, also.
3: Nee, dürfen wir nicht, es gibt Ärger vom Spielchef und du weißt, das ist nicht lustig. Pass auf, 750 Euro gebe ich jetzt hier rein ins Spiel und dieses Geld ist heute Abend auf deinem Konto. 750 Euro.
7: Live im Cash-Quiz zu gewinnen unter der 0137 90 30 200. Wir haben jetzt einige falsche Antworten gehört, bitte mach's besser. Unter der 0137 90 30 200. 50 Cent aus allen deutschen Netzen. Irgendwer gerade am Radio, an diesem Mittwochfeierabend, irgendwer, der weiß, was das hier ist? Fernsehsendung, was ist es? Klassiker. Hast du eine Idee? 750 Euro, die werden hier rausgehen, garantiert.
3: Du, ganz was ehrlich, hier, du hast es gerade gesagt, hier Klassiker. Ich meine, das ist doch... Wer erinnert sich denn bitte noch daran? Das ist doch viel zu alt. Also das hat der Spielechef wieder irgendwo ausgekramt. Pass auf, deshalb mache ich jetzt Folgendes. Ich mache jetzt 1000 Euro.
0: Ist nicht dein Ernst.
3: Doch, 1000 Euro, weil das Ding A so kurz ist und B so strunzensalt. Unfassbar, wirklich. Also, 1000 Euro.
7: Wer weiß, was das ist? Ey, du gewinnst gerade 1000 Euro. Es ist immer noch keiner da. Komm bitte mit Leitung 3 jetzt zu uns unter der 0137 90 30 200. Jede Sekunde kann es klingeln. Du bist dafür verantwortlich, wenn du denn weißt, was wir suchen. 0137 90 30 200. 50 Cent aus allen deutschen Netzen. Es wird einen 1000 Euro Gewinner geben. Es wird hier einen Gewinner geben. Das Geld wird rausgehen. Aber bitte, wir brauchen jetzt keine falsche Antwort mehr, sondern nur noch die richtige Antwort zu diesem Schnipsel hier. Wie heißt dieser TV-Klassiker? Ist jetzt jemand da für 1000 Euro? Hallo?
3: Es ist noch keiner in Leitung 3. Die ist noch grün. Du, Folgendes. Ich verdopple jetzt einfach mal eure Gewinnchance. Ich gebe euch eine zweite Leitung mit rein. Das machen wir jetzt einfach mal so. Also die 3 bleibt bestehen, die 6 kommt mit dazu. Holt euch also eine von diesen beiden Leitungen, egal welche. Ihr kommt mit der 3 rein, ihr kommt jetzt aber auch noch mit der 6 rein. Wow. Doppelte Gewinnchance.
7: Hier ist live das Cash-Quiz um 18.40 Uhr. Weiß irgendwer, welche Sendung wir suchen? Dann gewinnst du jetzt 1.000 Euro. Doppelte Gewinnchance heißt, es sind jetzt 2 Studioleitungen geöffnet. Eine von diesen beiden Leitungen bitte treffen. Du kommst direkt zu uns und gewinnst das Geld unter der 0137 90 30 200. 0137 90 30 200. 50 Cent aus allen deutschen Netzen. Es ist noch keiner da. Alexander war schon da. Der meinte rosaroter Panther. Astrid dachte an Bugs Bunny. Auch Melli nicht. An Speedy Gonzales. Und das ist leider alles nicht richtig. 1.000 Euro mittlerweile für die richtige Lösung. Aber das Geld liegt immer noch hier, weil noch keiner gelöst hat, korrekt?
3: Ja, das ist richtig. Du hast ja, ne, also man hört ja an diesen Antworten, da ist einfach kein Bezug offenbar da. Deshalb folgendes, ich versuch's mal für diejenigen, die es vielleicht doch noch wissen sollten, etwas leichter zu machen. Ich verdopple nochmal eure Gewinnchance. Ich gebe euch die 9 und die 10 jetzt auch noch mit rein ins Spiel. Echt? Heißt, ja, jetzt nicht mehr die zweifache, sondern die 4-fache Gewinnchance. 4 Gewinnleitungen sind aktiv ab jetzt.
7: Kennt irgendwer noch diese Fernsehsendung? Achtung, SOS! Dann bitte die richtige Lösung jetzt nennen unter der 0137 90 30 200. Es sind jetzt sogar 4 Studioleitungen geöffnet unter der 0137 90 30 200. 50 Cent aus allen deutschen Netzen. Es sind jetzt 4 Leitungen auf grün. 4 Leitungen sind bereit für 1000 Euro. 4 Leitungen stehen jetzt für dich zur Verfügung, um uns zu sagen, was das hier ist. 1.000 Euro werden rausgehen und das garantieren wir. Das Geld ist sogar noch heute an diesem 22. Juli bei dir auf deinem Bankkonto. Ist so, oder?
3: Das ist richtig. Per Echtzeitüberweisung geht das heute Abend noch raus und ist somit innerhalb von Sekunden auf dem Konto. Komm, jetzt ganz schnell. Die 12 noch mit oben drauf. Ich gebe euch jetzt die 5-fache Gewinnchance, egal was der Spielechef sagt. Jetzt will ich, dass ihr hier reinkommt. Die 5-fache Chance jetzt noch mit der 12.
7: So, bitte. Du weißt, was rauskommt. Du weißt, welcher TV-Klassiker das ist. Bitte löse jetzt auf, damit wir hier wieder Musik spielen können. 0137 90 30 200. Löse bitte auf, damit du jetzt 1000 Euro gewinnst unter der 0137 90 30 200. 50 Cent aus allen deutschen Netzen. Es sind 5 Leitungen jetzt auf grün. 5 Leitungen geöffnet. Und ein letztes Mal die Frage, weil ich habe keine Zeit mehr. Was ist das für eine Fernsehsendung? Es ist nicht Bugs Bunny, das haben wir gehört. Speedy Gonzales, rosa-roter Panther. Carsten, ist jetzt jemand da? Bitte sag ja.
3: Nein, leider noch nicht. Jetzt sind alle Leitungen noch grün. Sobald irgendeine davon auf Rot springt, dann ist jemand da. Das heißt, das Geld ist noch da. 1.000 Euro. Ich gebe euch 2 Leitungen noch dazu. Komm, die 15 und die 17 packe ich jetzt auch noch mit rein ins Spiel. Wir machen jetzt die 7-fache Gewinnchance. 7 Gewinnleitungen führen jetzt zu 1.000 Euro. Los geht's!
7: Sven hat am Anfang der Sendung 100 Euro gewonnen. Jetzt geht's um 1.000 Euro. 7 Leitungen sind geöffnet. Bitte löse auf unter der 0137. 90 30 200. Nur den richtigen Titel nennen und gewinnen. Ja. 0137 90 30 200. 50 Cent aus allen deutschen Netzen. Wir müssen sogar schon die letzten Sekunden dieser Sendung einläuten. Die Sendung ist gleich vorbei. Es wird garantiert einen 1.000 Euro Gewinner geben. Wir werden diese Sendung nicht einfach abbrechen. Wer weiß, was das ist. Wie heißt diese Fernsehsendung? Kann sich noch irgendwer dran erinnern? Ja, letzten 120 Sekunden. Ja, ganz genau. Letzten 120 Sekunden brechen jetzt gleich an. Bitte, letzte Amtshandlung von dir,
3: Carsten. Ja, guck mal, es ist 18.44 Uhr, es ist gleich Viertel vor, du meine Güte. Ganz schnell, 3 Leitungen dazu. Direkt nebeneinander. 23, 24 und 25. Ich gebe euch jetzt die 10-fache Gewinnchance. 10 Gewinnleitungen. 10 Leitungen führen jetzt zu 1.000 Euro. Holt euch jetzt die Kohle.
7: 1.000 Euro. 1.000 Euro heute Abend noch auf deinem Konto. Versprochen. Garantiert. 1.000 Euro Gewinner gesucht jetzt unter der 0137 90 30 200. Wo bist du? 0137 90 30 200. 200, 50 Cent aus allen deutschen Netzen, Informationen aus der Regie. Diese Sendung hier ist in 120 Sekunden zu Ende. Wir brauchen also jetzt ein Klingeln. Ein letztes Mal, ein riesiges SOS nach draußen an ein Radio. Ist irgendwer gerade da, der uns sagen kann, was das hier für eine Fernsehsendung ist? Dann müssen die 1000 Euro jetzt rausgehen. Carsten, klingelt es?
3: Es klingelt noch nicht, außer in meinen Ohren. Aber das ist ein anderes Problem. Ich gebe euch jetzt drei weitere Leitungen mit dazu. Die 35, die 38 und die Glücksleitung 1. Jetzt machen wir es mit der 13-fachen Gewinnchance. Die 13 bringt euch jetzt Glück. 13-fache Gewinnchance. 13 Gewinnleitungen. Die letzten 90 Sekunden gleich. Es wird garantiert klingeln.
7: 0, 1, 3, 7, 90, 30, 200. Wer es weiß, wählt bitte jetzt diese Nummer und macht sich um 1000 Euro reicher unter der 0137 90, 30, 200, 50 Cent aus allen deutschen Netzen. Ich sag's ein letztes Mal, Alexander meinte hier rosa-roter Panther. Mm-mm. Dann Astrid dachte an Bugs Bunny. Nee. Sven meinte dick und doof, das ist leider alles nicht richtig. Gott, die letzten 60 Sekunden, das letzte Mal für heute die Gewinnernummer. Ich hoffe sehr, wir werden jetzt gleich einen 1000 Euro Gewinner haben unter der 0137 90 30 200 0137 90 30 200 50 Cent aus allen deutschen Netzen. 13 Leitungen sind geöffnet, eine davon treffen, du kommst direkt in die Show rein, dann bitte nicht auflegen. Und dann gewinnt man hier die 1000 Euro netto und steuerfrei. Ich hoffe so sehr, dass wir jetzt die Lösung hier hören, weil wir brauchen die Lösung jetzt, Carsten. Sendung vorbei.
3: Die letzten 43, 42, 41, aber vorher müssen wir ja auch wirklich noch mit dem oder ihr reden. Also,
7: sag ich doch.
3: Es muss jetzt klingeln, es muss jetzt passieren. Leute, wo seid ihr?
7: 0137 90 30 200. Es geht um 1000 Euro. 0137 90 30 200. 50 Cent aus allen deutschen Netzen. Wer gewinnt 1000 Euro? Ah, durchgestellt live mit dem Chance-Button. Wer ist da? Hallo? Hallo?
11: Ja, hi, ist der Richard.
7: Richard, die Lösung bitte.
11: Tom und Jerry.
7: Oh Gott sei Dank. Richard! Ja! Du hast gerade 1000 Euro gewonnen. Herzlichen Glückwunsch. Richard.
11: Ja, danke.
7: Ja, Gratulation. Bleib mal bitte am Telefon und viel Freude mit dem Geld, ja?
11: Danke dir.
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0: In Eisenborn gibt es gerade 21 Grad, Winzeln meldet 22 Grad und in Althornbach liegen wir bei 23 Grad.
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3: Ich bin Dirk Zeitler. Kanzleramtschef Thorsten Frey soll Nachfolger des zurückgetretenen Jens Spahn an der Spitze der Unionsbundestagsfraktion werden. Die Vorsitzenden von CDU und CSU, Friedrich Merz und Markus Söder, schlugen ihn nun vor. Der Übergangsfraktionsvorsitzende der Union, Alexander Hoffmann, begrüßte den Vorschlag.
4: Thorsten Frey war erster parlamentarischer Geschäftsführer der CDU-CSU-Bundestagsfraktion in der letzten Legislaturperiode. Er kennt diese Fraktion, er kennt parlamentarisches Arbeiten und er kennt im Übrigen auch die Themen, die derzeit auf dem Tisch liegen, nämlich von Kabinettsseite.
3: Inzwischen wurden alle 208 Unionsabgeordnete per SMS informiert. Die werden nächste Woche Mittwoch in einer Sondersitzung entscheiden. Die Nachfolge Freies im Kanzleramt soll erst später bekannt gegeben werden. Die USA werden nach den Worten von US-Präsident Trump künftig jedes Mal eine Brücke oder ein Kraftwerk im Iran bombardieren und zerstören, wenn die Islamische Republik ein Schiff in der Straße von Hormuz beschießt. Dabei würden auch andere zivile Infrastrukturobjekte in Teheran oder in der Nähe davon ins Visier genommen werden, teilte Trump auf seiner Plattform Truth Social mit. Bereits vergangene Woche hatten Medien über Angriffe des US-Militärs auf mehrere Brücken und einen Flughafen im Iran berichtet. Im Kampf gegen sexuellen Kindesmissbrauch dürfen Messenger-Dienste in der EU bald wieder in privaten Chats nach Hinweisen suchen. In der Debatte um sogenannte Chat-Kontrolle einigten sich die Mitgliedsländer darauf, Datenschutzregeln befristet zu lockern.
5: Die Übergangsregelung zur Chatkontrolle soll nun erstmal bis April 2028 gelten. Sie ist aber gegenüber der bisherigen Lage etwas geändert. Ein automatisiertes Scannen von Nachrichten bei Outlook, Gmail oder Instagram beispielsweise soll noch vor dem Aussenden nicht mehr möglich sein. Aber die Netzwerke dürfen auch weiterhin beispielsweise nach jugendpornografischen Inhalten suchen. Aus Brüssel, Dieter Ebeling.
3: Der Waldbrand nordöstlich von Madrid ist bereits der zweitgrößte der jüngeren Geschichte Spaniens. Die zerstörte Fläche wird von Tag zu Tag größer. Nach Behördenangaben wurden inzwischen rund 32.000 Hektar Land zerstört. Die Einsatzkräfte äußerten sich vorsichtig optimistisch, den Brand nordöstlich von Madrid in den kommenden Tagen unter Kontrolle bringen zu können.
2: Und jetzt noch mehr Informationen aus unserer Region.
6: Mit Geraldine Werner. Die RPTU Kaiserslautern-Landau testet neue Technologien zur Aufbereitung und Wiederverwendung von Wasser. Außerdem in den Regionalnachrichten um halb. Bei einem Autobrand in Kaiserslautern sind 3 Fahrzeuge beschädigt worden. Und Pirmasens lädt Ende Juli zum Schlabbeflicker-Festival in die Innenstadt ein. Ausführliche Nachrichten aus der Region gibt's wieder um halb.
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0: Rund um Kaiserslautern, Pirmasens und Zweibrücken läuft der Abend heute noch ziemlich freundlich. Nur eben mit vielen Wolken bei gut 22 bis 23 Grad. In der Nacht wird's angenehm frisch. Morgen früh startet ihr bei rund 10 bis 13 Grad in einen meist sonnigen Tag. Danach klettert das Thermometer wieder auf 24 bis 25 Grad. Perfekt für alles draußen, solange ihr den Sonnenbrille im Automoment nicht vergesst.
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7: Der Blick zu euch auf die Straßen. Hier sieht's aktuell gut aus. Ihr habt freie Fahrt.
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7: Geblitzt wird auf der A6, wenn ihr in Richtung Mannheim unterwegs seid, kurz vor der Abfahrt Kaiserslautern Zentrum. Und auf der A8 haben wir noch einen Blitzer in Fahrtrichtung Pirmasens. In Höhe der Abfahrt Zweibrücken Ernstweiler hier in der 100er-Zone. Habt ihr noch was entdeckt auf eurem Weg nach Hause, meldet uns das gerne rein ins Studio über die 0631 75 00 und 4x7.
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7: Mittwochabend, hoffentlich seid ihr schon drin in eurem Feierabend und ihr habt den heutigen Tag mit Sicherheit gerockt, ganz egal, was da bei euch auf der To-Do-Liste stand. Da kann man schon mal einen Applaus geben dafür, ne, dass ihr heute quasi alles gehandelt habt, was das Leben euch entgegengeworfen hat. Und das machen wir jetzt auch mit den besten Hits aller Zeiten. Otter One, Hands Up, ne? Also da kriegt ihr den musikalischen Applaus schon frei Haus geliefert. Ich wünsche euch einen schönen Abend. Im Studio ist für euch Lisa Ames. Hallo.

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2: Heute Abend geht's musikalisch von Jazz über Bluegrass bis nach Marokko. Bernhard Wanczek und die Selbsthilfegruppe Band spielen beim Sommerswing im Lautrer Volkspark. Los geht's um 19 Uhr an der Entersweiler Straße. Schluss ist so gegen 22 Uhr. Die Karten mit freier Platzwahl kosten 6,17 Euro und die gibt's bei Eventim.

0: Live-Musik, Biergarten und ein hoffentlich lauter Sommerabend. Los Dos Hombres spielen heute im Biergarten des Pirmasenser Strecktalparks. Das Open-Air-Konzert läuft von 18.30 Uhr bis 21.30 Uhr. Eintritt frei, Tickets oder die Anmeldung braucht ihr nicht, also einfach vorbeikommen und den Abend genießen. Morgen könnt ihr euch im Strecktalpark auch ordentlich auspowern. Fitness First lädt nämlich von 18.30 Uhr bis 19.30 Uhr zum kostenlosen Jumping-Training ein. Treffpunkt ist die Wiese an der Beachleg. Sportmatte, Getränke und Sportkleidung solltet ihr aber mitbringen. Voranmelden könnt ihr euch beim Sportamt per Mail an sport@pirmasens.de. Und am Freitag wird's in Rammstein richtig pfälzisch. Bei der Sommernacht bringen die Duppeglasbrüder mit Scholle, Gitter, Willi und Duppesacks Olli jede Menge Musik und Partylaune auf die Open-Air-Bühne. Beginn ist um 19.30 Uhr am Kongresscenter Rammstein am Neuen Markt 4. Eintritt ist frei. Tische können nicht reserviert werden, also da am besten vorbeikommen und viel Spaß haben. Habt ihr noch was für die Veranstaltungstipps? Dann schickt uns doch gerne alle Infos wie immer an die 0631 75 00 4x die 7.
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0: In Eisenborn gibt es gerade 21 Grad, Winzeln meldet 22 Grad und in Althornbach liegen wir bei 23 Grad.
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2: Mit Geraldine Werner. Die RPTU Kaiserslautern Landau arbeitet an neuen Lösungen zur Aufbereitung und Wiederverwendung von Wasser. Im europäischen Forschungsprojekt Desire Water werden dezentrale Anlagen entwickelt, die Abwasser reinigen und zugleich Nährstoffe wie Stickstoff und Phosphor zurückgewinnen sollen. Nach einem Jahr Entwicklungszeit werden die Technologien nun an 6 Standorten in Europa und Südafrika unter realen Bedingungen getestet. Zum Einsatz kommen unter anderem bepflanzte Bodenfilter, Membrananlagen und UV-Technik. Die wissenschaftliche Koordination übernimmt die RPTU. Bei einem Autobrand in der Mailänder Straße in Kaiserslautern sind am Dienstagmittag 3 Fahrzeuge beschädigt worden. Das Feuer brach aus bislang ungeklärter Ursache auf einem Parkplatz aus. Als die Feuerwehr eintraf, stand der Motorraum bereits in Flammen. Bei den Löscharbeiten wurden 2 weitere Autos durch Trümmerteile leicht beschädigt. Der Schaden wird auf mehrere tausend Euro geschätzt. Hinweise auf Fremdverschulden gibt es laut Polizei bislang nicht. Die Ermittlungen zur Brandursache dauern an. In Pirmasens steigt vom 31. Juli bis zum 2. August das Schlabbeflicker-Festival. Die Innenstadt wird dabei zur Festivalmeile. Auf 4 Plätzen gibt es Live-Musik und Straßenkunst. Außerdem stehen eine große Kindermeile und am Samstagabend das traditionelle Höhenfeuerwerk auf dem Programm. Am Sonntag öffnen die Geschäfte in der Innenstadt von 13 bis 18 Uhr. Das vollständige Programm gibt es unter pirmasens.de/Schlabbeflicker-Festival. In Kaiserslautern gibt es künftig eine monatliche Bürgersprechstunde zu Vorsorgevollmachten und rechtlicher Betreuung. Fachleute informieren dort auch über Betreuungs- und Patientenverfügungen und stellen entsprechende Vordrucke bereit. Die Sprechstunde findet an jedem ersten Mittwoch im Monat von 10 bis 12 Uhr im 20. Obergeschoss des Rathauses statt. Der nächste Termin ist am 5. August. Eine vorherige Anmeldung bei der Betreuungsbehörde ist erforderlich per E-Mail an betreuungsbehörde@kaiserslautern.de. Und der Vorverkauf für die 77. Saison der Konzerte der Stadt Kaiserslautern ist gestartet. In der Spielzeit 2026/27 stehen in der Fruchthalle und weiteren Spielstätten knapp 80 Veranstaltungen auf dem Programm. Von Sinfonik und Kammermusik bis zu Jazz, Rock und Pop. Ein Schwerpunkt liegt auf Musik aus Frankreich. Zu den Höhepunkten gehören Auftritte von Midori, Felix Klieser, German Brass und dem Jazzchor Freiburg. Außerdem stehen große Werke wie Beethovens 9. und Berlouis Symphonie Fantastique sowie das Literaturfestival auf dem Programm.
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0: Rund um Kaiserslautern, Pirmasens und Zweibrücken läuft der Abend heute noch ziemlich freundlich. Nur eben mit vielen Wolken bei gut 22 bis 23 Grad. In der Nacht wird's angenehm frisch. Morgen früh startet ihr bei rund 10 bis 13 Grad in einen meist sonnigen Tag. Danach klettert das Thermometer wieder auf 24 bis 25 Grad. Perfekt für alles draußen, solange ihr den Sonnenbrille im Automoment nicht vergesst.
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4: Nix los auf den Straßen, ihr habt freie Fahrt in der Region.
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4: Geblitzt wird auf der A6, wenn ihr in Richtung Mannheim unterwegs seid, kurz vor der Abfahrt Kaiserslautern Zentrum. Und auf der A8 haben wir noch einen Blitzer in Fahrtrichtung Pirmasens. In Höhe der Abfahrt Zweibrücken Ernstweiler hier in der 100er Zone. Habt ihr noch was entdeckt auf eurem Weg nach Hause? Meldet uns das gerne rein ins Studio über die 0631 75 00 und 4x7.
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2: Nasche. 22. Juli 1980. Kate Ryan wird geboren. Sie wächst im belgischen Tessenderlo auf. Schon früh lernt sie Gitarre und Klavier. Ihre Eltern betreiben ein Café, in dem sie öfter auch mal kleine Auftritte hat und bald im ganzen Ort relativ bekannt ist. Im Jahr 2000 folgen dann einige größere Gesangsauftritte. Bei einer dieser Shows wird sie dann von einem belgischen Produzenten entdeckt und sogar unter Vertrag genommen. Alles, was sie danach rausbringt, bleibt aber erstmal ohne Erfolg. Anfang 2002 covert sie dann aber den Song Désenchanté von der französischen Sängerin Mylène Farmer. Und dieser Song macht sie nicht nur zur beliebtesten Sängerin in Belgien, sondern verschafft ihr auch ihren internationalen Durchbruch. Auch in Deutschland ist Désenchanté erfolgreich. Platz 2 der Singlecharts schafft die Nummer und sie bleibt insgesamt 19 Wochen gelistet. Na,

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0: Lohnsfeld liegt bei 21 Grad, Winsberg bei 21 Grad und Riedeberg meldet 22 Grad.
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2: Ich bin Dirk Zeitler. Kanzleramtschef Thorsten Frey soll Nachfolger des zurückgetretenen Jens Spahn an der Spitze der Unionsbundestagsfraktion werden. Die Vorsitzenden von CDU und CSU, Friedrich Merz und Markus Söder, schlugen ihn nun vor.
3: Frey soll von den 208 Unionsabgeordneten am kommenden Mittwoch in einer Sondersitzung gewählt werden. Die müssen dazu ihren Urlaub unterbrechen. Merz lobte Frey als wichtigen Mitgestalter der bisherigen Regierungsarbeit und der Reform. Söder unterstütze den Vorschlag. Wer Frey als Kanzleramtschef nachfolgen soll, will Merz erst später bekannt geben. Für den Posten werden mehrere Namen gehandelt. Spahn war am Wochenende nach parteiinternem Druck zurückgetreten, weil bekannt geworden war, dass er und sein Mann mithilfe einer Leihmutter in den USA Eltern geworden sind. Das ist in Deutschland verboten. David Riemer, Nachrichtenredaktion.
2: US-Präsident Trump will künftig jedes Mal eine Brücke oder ein Kraftwerk im Iran bombardieren und zerstören lassen, wenn der Iran ein Schiff in der Straße von Hormuz beschießt. Das kündigte er auf seiner Plattform True Social an.
4: Schon lange droht Trump mit massiven Angriffen auf Irans Infrastruktur. Neben Brücken und Kraftwerken könnten auch andere zivile Einrichtungen ins Visier geraten, droht Trump nun konkreter. Mit den Angriffen auf Brücken sollen militärische Nachschubwege blockiert werden, mit der Zerstörung von Kraftwerken die Energieversorgung. Trump droht auch mit Angriffen auf die sogenannte Pickaxe Mountain Region, in der versteckte iranische Atomanlagen vermutet werden. Nach wie vor ist aber auch die Rede davon, dass hinter den Kulissen Vermittlungsbemühungen laufen. Aus den USA, Tina Eck.
2: Die Bundesanwaltschaft hat Anklage gegen vier mutmaßliche Führungsmitglieder der verbotenen Reichsbürgergruppe Königreich Deutschland erhoben. Dem Gründer Peter Fitzek wird unter anderem die Mitgliedschaft als Redelsführer einer kriminellen Vereinigung vorgeworfen. Über die Zulassung der Anklage entscheidet nun das Oberlandesgericht Düsseldorf. Das Königreich Deutschland war im Mai 2025 verboten worden. Der Deutsche Fußballbund steht 3,5 Wochen nach dem WM-Flop der Nationalmannschaft vor dem Start in die Zukunft mit dem neuen Bundestrainer Jürgen Klopp. Nach dpa-Information sollte es morgen zu einer weiteren gemeinsamen Sitzung von Aufsichtsrat und Gesellschafterversammlung kommen. Der DFB selbst dementierte dies allerdings. Es gebe noch weitere Details zu klären.
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0: Bei uns zwischen Kaiserslautern, Pirmasens und Zweibrücken geht der Abend heute noch mild und meist trocken über die Bühne, mit rund 20 Grad und nur ein paar Wolken. In der Nacht wird's dann angenehm frisch, morgen startet der Tag sonnig bis locker bewölkt und am Nachmittag liegen wir meist bei 23 bis 25 Grad. Perfekt für alles draußen, aber für die kühle Nachtjacke am späten Abend sollte man lieber schon mal einen Platz frei halten.
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0: In Ehrenbach und Kröppen gibt's gerade 19 Grad, Delfeld meldet 20 Grad.
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2: Ich bin Dirk Zeitler. Kanzleramtschef Thorsten Frey soll Nachfolger des zurückgetretenen Jens Spahn an der Spitze der Unionsbundestagsfraktion werden. Die Vorsitzenden von CDU und CSU, Friedrich Merz und Markus Söder, schlugen ihn nun vor. Steffen Bilger, erster parlamentarischer Geschäftsführer der Unionsbundestagsfraktion, begrüßte den Vorschlag.
3: Thorsten Frey bringt natürlich sehr gute Voraussetzungen mit, denn er kennt die Fraktion in- und auswendig als ehemaliger erster parlamentarischer Geschäftsführer.
2: Alle 208 Unionsabgeordneten wurden per SMS informiert. Sie werden nächste Woche Mittwoch in einer Sondersitzung entscheiden. Union und SPD sehen die Deutsche Bahn bei der Durchsetzung des geplanten Alkoholverbots an Bahnhöfen in der Pflicht. Die innenpolitischen Sprecher beider Fraktionen forderten in der Welt, dass die Bahn die Regeln mit eigenem Sicherheitspersonal durchsetzt. Nach den Plänen der Bahn soll Alkohol auf Bahnsteigen und in Bahnhofshallen außerhalb der Gastronomie bis Mitte Oktober bundesweit verboten werden. Bundesinnenminister Dobrindt begrüßte den Vorstoß grundsätzlich, verwies aber auf offene Fragen bei der Umsetzung. In mehreren beliebten Urlaubsländern am Mittelmeer wüten Feuer. Wälder brennen in Südfrankreich und auf der italienischen Insel Sizilien. Löschflugzeuge sind im Einsatz, Menschen auf der Flucht.
4: Hunderte im Hinterland von Marseille haben die Nacht in Notunterkünften verbracht. Dutzende Häuser sind bereits beschädigt. Viele Familien haben keinen Strom. Auch in anderen Regionen Frankreichs brennt es genauso wie in Italien. Auf der Urlaubsinsel Sizilien facht der Wind die Flammen immer wieder an. Über der Hauptstadt Palermo wabert Qualm. Bewohner sind geflüchtet. Und es ist brüllend heiß. Gestern waren es mehr als 46 Grad. Claudia Wächter, Nachrichtenredaktion.
2: Die EU-Kommission hat der Übernahme des Hollywood-Urgesteins Warner Brothers durch den Konkurrenten Paramount unter Auflagen zugestimmt. Dabei geht es um den Vertrieb von Filmen in Europa. Die Brüsseler Behörde prüft große geplante Zusammenschlüsse, die Auswirkungen auf den Wettbewerb im europäischen Binnenmarkt haben könnten. Das betrifft auch ausländische Unternehmen mit hohem Umsatz, die auch in der EU tätig sind.
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0: Bei uns in Kaiserslautern, Pirmasens und Zweibrücken startet der Abend noch ziemlich wolkenverhangen, aber die Nacht wird ruhiger und zunehmend klar. Morgen gibt's dann viel Sonne mit nur ein paar Wolken dazu und die Temperaturen klettern auf etwa 24 bis 25 Grad. Also Fenster nachts ruhig mal auf Kipp, morgen dann Sonnenbrille raus und den Tag entspannt mitnehmen.
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0: In Ehrenbach und Kröppen gibt es gerade 19 Grad, Delfeld meldet 20 Grad.
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0: Bei uns in Kaiserslautern, Pirmasens und Zweibrücken startet der Abend noch ziemlich wolkenverhangen, aber die Nacht wird ruhiger und zunehmend klar. Morgen gibt's dann viel Sonne mit nur ein paar Wolken dazu und die Temperaturen klettern auf etwa 24 bis 25 Grad. Also Fenster nachts ruhig mal auf Kipp, morgen dann Sonnenbrille raus und den Tag entspannt mitnehmen.
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0: In Eisenborn gibt's 17 Grad, Gersbach und Walshausen melden 18 Grad.
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2: Ich bin Tine Klimach. Neuer Vorsitzender der Unionsfraktion im Bundestag soll Thorsten Frei werden. CDU-Chef und Kanzler Friedrich Merz sowie CSU-Chef Markus Söder haben den bisherigen Kanzleramtschef als Nachfolger des zurückgetretenen Jens Spahn vorgeschlagen.
3: Frei soll von den 208 Unionsabgeordneten am kommenden Mittwoch in einer Sondersitzung gewählt werden. Die müssen dazu ihren Urlaub unterbrechen. Merz lobte Frei als wichtigen Mitgestalter der bisherigen Regierungsarbeit und der Reform. Söder unterstütze den Vorschlag. Wer Frei als Kanzleramtschef nachfolgen soll, will Merz erst später bekannt geben. Für den Posten werden mehrere Namen gehandelt. Spahn war am Wochenende nach parteiinternem Druck zurückgetreten, weil bekannt geworden war, dass er und sein Mann mithilfe einer Leihmutter in den USA Eltern geworden sind. Das ist in Deutschland verboten. David Riemer, Nachrichtenredaktion.
2: Die USA werden nach Worten von US-Präsident Trump künftig jedes Mal eine Brücke oder ein Kraftwerk im Iran bombardieren und zerstören, wenn der Iran ein Schiff in der Straße von Hormuz beschießt. Dabei würden auch andere zivile Infrastrukturobjekte in Teheran oder in der Nähe davon ins Visier genommen, teilte er auf seiner Plattform Truth Social mit. Bereits vergangene Woche hatten Medien über Angriffe des US-Militärs auf mehrere Brücken und einen Flughafen im Iran berichtet. Die Bundesregierung will Abschiebungen nach Afghanistan offenbar ausweiten. Das erklärte das hessische Innenministerium. Demnach habe die Bundespolizei mitgeteilt, die bisherigen Einschränkungen auf Straftäter und Gefährder aufzuheben.
4: Bundesinnenminister Dobrindt hat erst Anfang der Woche bekräftigt, Abschiebungen in Länder wie Afghanistan zu forcieren. Ihm ging es vor allem um Straftäter nach einem tödlichen Angriff auf einen Studenten in Trier. Künftig soll aber jeder Afghane, der ausreisepflichtig ist, abgeschoben werden können, sagt die hessische Landesregierung. Grundlage dafür ist die Zusammenarbeit mit der Taliban-Regierung. Menschenrechtsgruppen kritisieren die Ausweitung. Afghanen, die hier nicht kriminell geworden sind, zurückzuschicken, verstoße gegen den Schutz der Menschenrechte. Thomas Bremser, Redaktion.
2: Die EU-Kommission hat der Übernahme des Hollywood-Urgesteins Warner Brothers durch den Konkurrenten Paramount unter Auflagen zugestimmt. Dabei geht es um den Vertrieb von Filmen in Europa, wie aus einer Mitteilung hervorgeht. Die Brüsseler Behörde prüft große geplante Zusammenschlüsse, die Auswirkungen auf den Wettbewerb im europäischen Binnenmarkt haben könnten.
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0: Ruhig und freundlich geht's heute Abend im Raum Kaiserslautern, Pirmasens und Zweibrücken weiter. Mit 17 bis 18 Grad und meist dichter Bewölkung. Morgen früh klart es dann auf und nach einem frischen Start bei gut 11 Grad klettern die Werte in der Sonne wieder auf rund 24 bis 25 Grad. Heißt, tagsüber prima draußen, aber für den Abend lohnt sich noch ein leichtes Jäckchen.
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0: In Eisenborn gibt es 17 Grad, Gersbach und Walshausen melden 18 Grad.
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0: Ruhig und freundlich geht's heute Abend im Raum Kaiserslautern, Pirmasens und Zweibrücken weiter. Mit 17 bis 18 Grad und meist dichter Bewölkung. Morgen früh klart es dann auf und nach einem frischen Start bei gut 11 Grad klettern die Werte in der Sonne wieder auf rund 24 bis 25 Grad. Heißt, tagsüber prima draußen, aber für den Abend lohnt sich noch ein leichtes Jäckchen.
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0: In Lohnsfeld gibt's gerade 17 Grad. Kröppen liegt bei ebenfalls 17 und Walzhausen meldet auch 17 Grad.
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2: Ich bin Tine Klimach. Kanzleramtschef Thorsten Frey soll Nachfolger des zurückgetretenen Jens Spahn an der Spitze der Unions-Bundestagsfraktion werden. Die Vorsitzenden der Union, Friedrich Merz und Markus Söder, schlugen ihn nun vor. Der Übergangsfraktionsvorsitzende Alexander Hoffmann begrüßte den Vorschlag nach einer Sitzung.
3: Thorsten Frey war erster parlamentarischer Geschäftsführer der CDU-CSU-Bundestagsfraktion in der letzten Legislaturperiode. Er kennt diese Fraktion, er kennt parlamentarisches Arbeiten und er hat einen hervorragenden Draht auch zum Koalitionspartner in die SPD rein. Ich begrüße diesen Vorschlag ausdrücklich.
2: Nächste Woche Mittwoch sollen die 208 Unionsabgeordneten in einer Sondersitzung über die Nachfolge entscheiden. Bundeswirtschaftsministerin Reiche schließt trotz gestiegener Spritpreise vorerst weitere staatliche Entlastungen aus. Die CDU-Politikerin verwies auf die angespannte Haushaltslage und sagte, die frühere Spritpreisbremse habe dem Bund viele Milliarden gekostet. Weitere Maßnahmen seien derzeit weder geplant noch vorgesehen. In München wurde heute an die Toten des rassistischen Attentats am Olympia-Einkaufszentrum erinnert. Vor 10 Jahren hatte ein 18-Jähriger 8 Jugendliche und eine Frau erschossen. Menschen, die seinem rassistischen Feindbild entsprachen. Weitere wurden verletzt. Bei der Gedenkfeier kamen vor allem die Angehörigen zu Wort und erhoben schwere Vorwürfe gegen die Politik.
4: Wir wurden alleine gelassen. Wir haben seit 10 Jahren dieselben Fragen und bekommen sie seit 10 Jahren nicht beantwortet. Mit Sätzen wie diesen haben die Angehörigen vor allem eins klargemacht: ihre Wut. Bei der Trauerfeier ging es ihnen nicht nur ums Erinnern. Es ging ihnen vor allem darum zu verdeutlichen, dass es viel zu lange gedauert hat, bis von der Politik anerkannt wurde, dass das, was hier vor 10 Jahren passiert ist, ein rassistischer Anschlag war. Was sie 10 Jahre später immer noch fordern, ist Aufklärung und eine bessere Prävention vor rechtem Terror. Aus München, Pia Wegner.
2: 33 Filialen der Warenhauskette Galeria werden auf ihre Rentabilität geprüft und könnten geschlossen werden. Das Unternehmen nannte nun die betroffenen Standorte. Galeria will mit den Vermietern über Mietkonditionen und Flächenanpassungen verhandeln. Sollten keine tragfähigen Lösungen erarbeitet werden, sei die Fortführung der jeweiligen Filiale gefährdet. Viele Jobs stehen auf dem Spiel.
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0: Über Kaiserslautern, Pirmasens und Zweibrücken bleibt die Nacht mild bei rund 17 Grad und meist nur mit ein paar Wolken unterwegs. Morgen gibt's dann viel freundlichen Himmel, dazu angenehme 23 bis 25 Grad, also eher Sommer zum Genießen als zum Schwitzen. Perfekt für alles, was draußen Spaß macht. Morgens locker starten und abends noch eine Runde Luft schnappen.
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0: In Lohnsfeld gibt's gerade 17 Grad. Kröppen liegt bei ebenfalls 17 und Walzhausen meldet auch 17 Grad.
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0: Über Kaiserslautern, Pirmasens und Zweibrücken bleibt die Nacht mild bei rund 17 Grad und meist nur mit ein paar Wolken unterwegs. Morgen gibt's dann viel freundlichen Himmel, dazu angenehme 23 bis 25 Grad, also eher Sommer zum Genießen als zum Schwitzen. Perfekt für alles, was draußen Spaß macht. Morgens locker starten und abends noch eine Runde Luft schnappen.
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0: In Otterbach gibt's gerade 16 Grad, Winsberg meldet 15 und in Riedelberg liegen wir bei 15 Grad.
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2: Ich bin Tine Klimach. Die US-Regierung will Saudi-Arabien beim Aufbau eines zivilen Atomprogramms helfen. Dazu wurde ein entsprechendes Abkommen in Washington unterzeichnet, wie das US-Energieministerium mitteilte. Den genauen Inhalt des Abkommens veröffentlichte das Ministerium nicht. Die USA wollen aber wirtschaftlich profitieren. Sie wollen Nukleartechnologie exportieren, das soll US-Jobs schaffen. Viel Zeit haben CDU und CSU nicht verstreichen lassen. Nur wenige Tage nach dem Rücktritt von Jens Spahn ist klar, wer den mächtigen Posten des Unionsfraktionschefs im Bundestag übernehmen soll. Der bisherige Kanzleramtschef Thorsten Frey soll Nachfolger werden.
3: Auf den Vorschlag haben sich die Chefs von CDU und CSU Merz und Söder nach Information aus Unionskreisen verständigt. Frey wurde schon seit mehreren Tagen als Topfavorit auf den Posten gehandelt. Offiziell gewählt werden soll der Nachfolger am kommenden Mittwoch bei einer Fraktionssondersitzung. Unklar ist noch, ob es nach Freys Wechsel auch weitere Änderungen im Bundeskabinett geben wird. David Riemer, Nachrichtenredaktion.
2: Im Kampf gegen sexuellen Kindesmissbrauch dürfen Messenger-Dienste in der EU bald wieder in privaten Chats nach Hinweisen suchen. In der Debatte um die sogenannte Chat-Kontrolle einigten sich die Mitgliedsländer darauf, Datenschutzregeln befristet zu lockern.
4: Die Übergangsregelung zur Chatkontrolle soll nun erstmal bis April 2028 gelten. Sie ist aber gegenüber der bisherigen Lage etwas geändert. Ein automatisiertes Scannen von Nachrichten bei Outlook, Gmail oder Instagram beispielsweise soll noch vor dem Aussenden nicht mehr möglich sein. Aber die Netzwerke dürfen auch weiterhin beispielsweise nach jugendpornografischen Inhalten suchen. Diese Chatkontrolle war vom EU-Parlament eigentlich abgelehnt worden, kam dann aber auf verschlungenen und sehr umstrittenen Wegen doch wieder ins Parlament zurück. Aus Brüssel, Dieter Ebeling.
2: An der französischen Atlantikküste bei Bordeaux sind tausende Touristen wegen eines Waldbrandes vorsorglich evakuiert worden. Wie die Behörden in Bordeaux am Abend mitteilten, habe der in der Ortschaft Somos ausgebrochene Brand sich bereits auf eine Fläche von 800 Hektar ausgedehnt. Bislang sei niemand verletzt worden. Rund 700 Bewohner mussten den Ort Lupoche verlassen. Der dortige Campingplatz mit rund 3500 Urlaubern wurde geräumt. Auch ein Strand wurde evakuiert.
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0: Bei uns zwischen Kaiserslautern, Kröppen und Walshausen startet der Tag frisch, aber freundlich. Mit viel Sonne, ein paar lockeren Wolken und am Nachmittag angenehm 24 bis 25 Grad. Die Nacht bleibt klar bis leicht bewölkt und sorgt für eine richtig gute Abkühlung. Perfekt also für den Weg zur Arbeit, aber die Jacke für den frühen Morgen würde ich noch griffbereit lassen.
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0: In Otterbach gibt's gerade 16 Grad, Winsberg meldet 15 und in Riedelberg liegen wir bei 15 Grad.
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0: Bei uns zwischen Kaiserslautern, Kröppen und Walshausen startet der Tag frisch, aber freundlich. Mit viel Sonne, ein paar lockeren Wolken und am Nachmittag angenehm 24 bis 25 Grad. Die Nacht bleibt klar bis leicht bewölkt und sorgt für eine richtig gute Abkühlung. Perfekt also für den Weg zur Arbeit, aber die Jacke für den frühen Morgen würde ich noch griffbereit lassen.
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